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1: FIFA gibt Investorenpläne nach Kritik auf. Biathlonstadion Antholz von Mure getroffen. Das Wetter heute in Südtirol, am Nachmittag wieder Gewitter. Im Studio Hannelore Plunger, einen schönen guten Morgen. Nach heftiger Kritik und Boykottandrohungen gibt der Fußball-Weltverband FIFA seine Investorenpläne auf. Wie Präsident Infantino in einer Stellungnahme erklärte, werde der Vorschlag nicht weiterverfolgt. Es sei deutlich geworden, dass das Projekt zu Spaltungen geführt habe, die nicht mehr im Interesse des ursprünglich angestrebten Ziels lägen. Die Pläne der FIFA hatten vorgesehen, einen Teil der kommerziellen Rechte etwa an Fußball-Weltmeisterschaften zu verkaufen. Unter anderem der Europäische Fußballverband UEFA hatte daraufhin mit einem WM-Boykott gedroht. Auch die für Nord- und Mittelamerika sowie die Karibik zuständige CONCACAF und der Asiatische Fußballdachverband gingen deutlich auf Distanz zu Infantino und seinen Plänen. Die Migrationskrise in der spanischen Exklave in Nordafrika ist nach Angaben der spanischen Regierung überwunden. Nahezu alle der mindestens 50.000 Menschen, die teils schwimmend nach Ceuta gekommen waren, sind demnach wieder nach Marokko zurückgekehrt. Das teilte der spanische Außenminister Alvarez mit. Italien hat derweil Kontrollen bei Flügen und Schiffsankünften aus Spanien eingeführt. Von Außenminister Tajani hieß es dazu, das sei eine notwendige Entscheidung, um die Sicherheit der eigenen Bürger zu schützen und die Grenzen Europas zu verteidigen. Vertreter der EU-Mitgliedstaaten wollen heute in einer Krisensitzung über die Entwicklungen beraten. Neapel ist von einem schweren Erdbeben erschüttert worden. Das Institut für Geophysik und Vulkanologie gab die Stärke mit 4,7 an. Es war damit der heftigste Erdstoß in dem Gebiet seit 40 Jahren. Viele Menschen rannten aus Panik auf die Straßen und verbrachten die Nacht im Freien. Der Katastrophenschutz spricht von 8 Leichtverletzten und Schäden an Häusern und Kirchen in der Küstenstadt Pozzuoli. Sie liegt in einem vulkanisch aktiven Gebiet, den Phlegräischen Feldern. Es kam zu Stromausfällen, Aufzüge blieben stecken. Der Zugverkehr im Raum Neapel wurde vorübergehend eingestellt. Das Biathlon-Zentrum Antholz ist gestern Abend von einer Mure erfasst worden. Schlamm und Geröll überschwemmten den Stadionbereich. Die Mure begrub den Zuschauerbereich meterhoch unter Gestein und Geröll. Ausläufer erreichten auch die Antholzer Straße, die unpassierbar ist und auch heute den Tag über gesperrt bleibt. Neben dem Stadion hat die Mure auch die Rollerbahn überflutet. Verletzt wurde niemand. Mit den Aufräum- und Sicherungsarbeiten wurde noch gestern Abend begonnen. Heute werden sie fortgesetzt. Das gestrige Gewitter hat für 1200 Blitze über Südtirol gesorgt. Damit hat eine Serie von Gewittertagen begonnen. Ein Blitz löste in Latscha einen Waldbrand aus. Ein Baum hatte Feuer gefangen. Wegen des unzugänglichen Geländes musste ein Löschhubschrauber die Feuerwehren unterstützen. Der Brand konnte bald unter Kontrolle gebracht werden. Auch heute ist wieder mit Gewittern am Nachmittag zu rechnen. Mitarbeiter des Landesamtes für Wildtiermanagement führen vom 3. bis 7. August eine Fischbestandserhebung im Praxer Wildsee durch. Das Landesamt für Wildtiermanagement führt kontinuierlich Erhebungen zu den Fischbeständen in den Fließgewässern und Seen durch, um die Entwicklung der Wildbestände zu überwachen. Die tieferen Bereiche des Sees werden durch Netzfischerei erhoben, während Uferbereiche mittels Elektrofischerei befischt werden. Die Erhebung muss im Aktivitätszeitraum der Fische durchgeführt werden, weshalb sich für Gebirgsseen wie den Praxer Wildsee der August am besten eignet.
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1: Der Norweger Sondre Guttormsen und Juliana Campos aus Brasilien haben gestern Abend bei der 22. Ausgabe des internationalen Stabhochsprung-Meetings in Schlanders triumphiert. Der Skandinavier wurde seiner Favoritenrolle gerecht. Er überquerte als einziger die Marke von 5,72 Metern, ließ danach 5,92 Meter auflegen, scheiterte aber an der Höhe, die für Schlanders eine neue Bestleistung bedeutet hätte. Das Podium neben Guttormsen komplettierten der Türke Ersu Sasma als Zweiter und der Azzurro Matteo Oliveri auf Rang 3. Bei den Frauen siegte Juliana Campos aus Brasilien vor der Azzurra Elisa Molina Rollo. Das waren die aktuellen Themen zur Stunde. Das Wetter am heutigen Samstag. Am Vormittag ist es insgesamt freundlich, jedoch können Restwolken von nächtlichen Schauern gebietsweise für wechselnde Bewölkung sorgen. Außerdem kann man auch einzelne gewitterige Regenschauer nicht ganz ausschließen. Mit den Quellwolken muss man am Nachmittag mit Hitzegewittern rechnen. In einigen Teilen frischt Nordföhn auf. Die Höchstwerte sind deutlich über dem Durchschnitt und erreichen 27 bis 36 Grad. die Wettervorschau. Hochsommerliche Bedingungen mit Sonne und örtlichen Gewittern am Nachmittag bringt der Sonntag. Am Montagvormittag gibt es strahlenden Sonnenschein. In der zweiten Tageshälfte entwickeln sich wieder ein paar Gewitter. Auch der Dienstag bringt am Vormittag Sonne pur. Danach muss man wieder mit Gewittern rechnen. Der Mittwoch bringt viel Sonnenschein. Am Nachmittag steigt die Gewitterneigung nur leicht an.
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3: Guten Morgen wünscht Renate Stauder aus der Landesverkehrsmeldezentrale. Auf der Brenner Autobahn gibt es in Fahrt Richtung Norden zwischen Störzing und dem Brenner Lkw-Stau wegen Überlastung. Und die Landesstraße Antholz ist auf der Höhe des Antholzer See nach einem Murenabgang gesperrt. Gute Fahrt!
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5: Einen wunderschönen guten Morgen. Es ist Samstag, der 1. August. Das ist der Muntermacher hier auf Radio 2000. Ich bin Werner Gartner, Ihr Begleiter bis 10 Uhr und ich freue mich, dass Sie mit mir ins Wochenende starten. Wie immer gibt es viel Interessantes, unter anderem auch unseren Samstags-Espresso mit einem sehr bekannten Südtiroler heute. Ich war nämlich in der Rudi-Hütte in Sechsten und habe dort Rudi Egarter getroffen. Ein Mann, der seit über 50 Jahren mit seinem Sechstner Trio auf der Bühne steht. Und mit ihm habe ich natürlich über Musik, aber auch über das Leben in den Bergen gesprochen und auch über die eine oder andere persönliche Geschichte. Das Ganze dann zwischen 9 und 10 Uhr, also bleiben Sie dran, es wird gemütlich und unterhaltsam. Schön, dass Sie mit dabei sind.

Frühstück ist die wichtigste Mahlzeit des Tages. Das hört man immer wieder, aber stimmt das auch wirklich? Na, seit Jahren, da streiten Forschende über genau diese Frage und eine eindeutige Antwort, die gibt es nicht. Zwar zeigen einige Studien, dass Frühstücker oft gesünder leben, sich mehr bewegen und bessere Blutzuckerwerte haben. Andere Untersuchungen sehen darin aber keinen direkten Zusammenhang. Ernährungsexperten sagen deshalb, entscheidend ist, was zum eigenen Körper passt. Wer morgens Hunger hat, der sollte frühstücken. Wer keinen Appetit hat, muss sich nicht dazu zwingen. Denn Gene, Stoffwechsel und

0: Wir schauen auf unser Studio, es ist 7.20 Uhr und schauen auch gleichzeitig, was der Arbeitsmarkt so zu bieten hat.
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2: Die Gemeinde Xies sucht Verstärkung. 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Wir bieten Ihnen einen sicheren Arbeitsplatz im öffentlichen Dienst, ein kollegiales Arbeitsumfeld sowie flexible Arbeitszeiten. Bei Interesse informieren Sie sich jetzt im Personalamt unter 0474 97 87 83 oder auf der Homepage der Gemeinde Xies. Abgabefrist für die Gesuche ist der 21. August. 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Ein Pensionist sucht Wochenendarbeit, zum Beispiel als Abspüler oder Hausmeister in der Umgebung Brixen oder ganz Südtirol, wenn eine Unterkunft gegeben ist. Telefon 320 30 85 111.
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Von Andrea Jürgens jetzt zu einem sehr bekannten, ja, Nordtiroler, muss man sagen, er kommt eigentlich aus Argentinien. Semino Rossi, und der präsentiert den aktuellen Hit der Stunde hier bei uns auf Radio 2000 im Untermacher, Wahnsinn oder Liebe, seine aktuelle Single. Ist das Wahnsinn?

7.32 Minuten, bevor wir schauen, wie das Wetter wird heute und auch die nächsten Tage. Da gibt es jetzt Musik von einem tollen Sänger, den die Radio 2000-Hörer natürlich kennen, aber auch zu Gast bei der Radio 2000-Party schon vor einigen Jahren. Hier ist nämlich Patrizio Buane und Dolce Vita Amore.

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1: Einen schönen guten Morgen, es begrüßt Sie Dieter Peterlin. Die Hitzewelle hat zumindest vorerst ihren Höhepunkt überschritten. Gestern und vorgestern wurden jeweils bis zu 38,9 Grad gemessen. Nun gehen die Temperaturen leicht zurück, die Luft bleibt aber schwül. Das Wochenende jetzt wird ein wenig wechselhafter. Zunächst noch viele Wolken durch die nächtlichen Gewitter. Ein Schauer zieht gerade auch noch im Norden des Landes durch. Danach lockert es auf, die Sonne sorgt für hohe Temperaturen bis 36 Grad heute. Danach bilden sich wieder ein paar Gewitter. Ähnlich morgen, ein Schauer ist bereits in der Früh und am Vormittag möglich, sonst Sonnenschein und am Nachmittag dann wieder steigende Gewittergefahr. Die Höchstwerte morgen bis zu 34 Grad. Danach wieder 35, 36 Grad die ganze nächste Woche. Zum Abschluss die Meldungen von 7 Uhr in Bozen 22 Grad, in Auer 21, in Meran 20, in Schlanders 18, in Brixen 17, in Sterzing und Bruneck 15 Grad, am Brenner und am Reschen 14, in Doblach 13, auf der Blose in 2500 Metern 12 Grad und Südwestwind mit 30 km/h. Innsbruck 18, Lien 17 und Trient meldet uns 21 Grad.
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Wir schauen auf die Uhr, es ist 7 Uhr 46 Minuten. Bis zu den Nachrichten, da haben wir noch einiges zu bieten, nämlich Geraldine Olivier, Andrea Berg zum Beispiel. Wir schauen auch in die Sterne, das heutige Tageshoroskop. Und das Ganze, das beginnt jetzt mit einer sehr, sehr bekannten Melodie. Hier ist nämlich Peter Schilling und Major Dom.

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1: Und wir starten mit dem Widder. Sie sind nicht gerade für Ihre Geduld bekannt. Doch genau darauf kommt es heute an. Denn es können sich Verzögerungen ergeben. Versuchen Sie es dann nicht mit dem Kopf durch die Wand. Der Stier? Ihre kreative Art, die Dinge anzugehen, ist heute genau richtig. Sie sind schneller bereit, auch mal umzudenken und einen anderen Weg auszuprobieren, wenn Sie das Gefühl haben, das bringt Sie voran. Zwillinge? Sie brauchen heute ganz untypisch in erster Linie Sicherheit und Verlässlichkeit. Erst dann legen sich Ihre innere Unruhe und Unsicherheit und Sie können Vertrauen zu einem Menschen aufbauen. Der Krebs? Ihr Ehrgeiz ist stark ausgeprägt, genauso die Bereitschaft, mit anderen zusammenzuarbeiten. Sie schätzen das Gefühl, etwas gemeinsam vorangebracht zu haben, das stärkt den Gemeinschaftsgedanken. Löwe? Sie glauben an das Gute und dass sich alles in die gewünschte Richtung entwickeln wird. Und oft scheint es, das auch vorrangig deshalb zu machen, weil Sie mit Ihrem positiven Denken das Gute anziehen. Die Jungfrau? Heute zeigen Sie sich im Miteinander etwas zugewandter. Sie begegnen anderen mit einem Lächeln und lockern eine angespannte Atmosphäre auch mal mit einem Scherz auf. Diese Lockerheit steht Ihnen richtig gut. Zur Waage? Sie wissen, was sofort erledigt werden muss und was noch warten kann. Auf diese Art setzen Sie die richtigen Prioritäten und kommen nicht in Zeitdruck. In der Liebe wird es heute besonders schön. Skorpion? Es geht voran. Das liegt in erster Linie daran, dass Sie alles sehr klug geplant haben und dabei gut auf die Details geachtet haben. Passen Sie aber auf, dass in der Euphorie kein Schlendrian einreißt. Der Schütze? Sie sind ein guter Netzwerker und können heute von einem Tipp profitieren. In Ihrer Freizeit treffen Sie ganz unverhofft nette Leute, mit denen Sie schon bald tiefe Freundschaft verbinden könnte. Steinbock? Sie zeigen sich scharfsinnig und treffen genau die richtigen Entscheidungen. Sie merken aber auch, wenn Sie noch nicht alle Informationen zusammen haben oder Sie etwas gründlicher nacharbeiten sollten. Der Wassermann? In einer Herzenssache können Sie einen wichtigen Schritt nach vorne machen. Das beflügelt Sie. Doch es verleitet Sie auch dazu, leichtfertig Geld auszugeben. Machen Sie um die ganzen Shoppingcenter heute einen Bogen. Und zum Abschluss die Fische? Sie finden in allen Bereichen eine gute Balance. Sie suchen die Nähe zum Partner, lassen sich aber auch genug Freiraum. Zudem fordern Sie sich beim Sport und das ohne sich zu übernehmen. Es passt einfach.
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1: Verletzte nach Erdbeben der Stärke 4,7 bei Neapel. Biathlonstadion Antolz von Mure getroffen. Das Wetter heute in Südtirol, am Nachmittag wieder Gewitter. Im Studio Hannelore Plunger, einen schönen guten Morgen. Ein Erdbeben der Stärke 4,7 hat gestern Abend die Stadt Neapel und die umliegende Region erschüttert. Nach Angaben des italienischen Instituts für Geophysik und Vulkanologie ereignete sich das Beben um 19.46 Uhr. Das Epizentrum lag rund 4 Kilometer von Neapel entfernt im Gebiet des Supervulkans der Phlegräischen Felder. Die Erschütterung war in der gesamten Stadt und den Nachbargemeinden deutlich zu spüren. Zahlreiche Menschen verließen aus Sorge ihre Wohnungen und liefen in Panik auf die Straßen. Bei der Feuerwehr gingen zahlreiche Notrufe ein. Im Stadtteil Fuorigrotta fiel in vielen Gebäuden der Strom aus. Aufzüge blieben stecken. Der Zugverkehr im Raum Neapel wurde vorübergehend eingestellt. Das Beben gilt als das stärkste seit rund 40 Jahren im Gebiet des Supervulkans. Die Migrationskrise in der spanischen Exklave in Nordafrika ist nach Angaben der spanischen Regierung überwunden. Nahezu alle der mindestens 50.000 Menschen, die teils schwimmend nach Ceuta gekommen waren, sind demnach wieder nach Marokko zurückgekehrt. Das teilte der spanische Außenminister Albares mit. Italien hat derweil Kontrollen bei Flügen und Schiffsankünften aus Spanien eingeführt. Von Außenminister Tajani hieß es dazu, das sei eine notwendige Entscheidung, um die Sicherheit der eigenen Bürger zu schützen und die Grenzen Europas zu verteidigen. Vertreter der EU-Mitgliedstaaten wollen heute in einer Krisensitzung über die Entwicklungen beraten. In Griechenland kämpfen die Feuerwehrleute weiter gegen mehrere Großfeuer. Auch in einem Vorort Athens ist ein Waldbrand ausgebrochen. Ein Sprecher sagte, dass starke Böen Löschflugzeuge daran hinderten, Wasser aufzunehmen. Auch im Westen der Türkei brach bei hohen Temperaturen und Wind ein neuer Waldbrand aus. Dort erschwert starker Wind die Löscharbeiten. Im Südwesten von Frankreich konnten rund 200.000 Menschen nach einem Evakuierungsaufruf in ihre Häuser und Wohnungen zurückkehren, wie die Behörden des Departements Gironde mitteilten. Das Biathlonzentrum Antolz ist gestern Abend von einer Mure erfasst worden. Schlamm und Geröll überschwemmten den Stadionbereich. Die Mure begrub den Zuschauerbereich meterhoch unter Gestein und Geröll. Ausläufer erreichten auch die Antolzer Straße, die unpassierbar ist und auch heute den Tag über gesperrt bleibt. Neben dem Stadion hat die Mure auch die Rollerbahn überflutet. Verletzt wurde niemand. Mit den Aufräum- und Sicherungsarbeiten wurde noch gestern Abend begonnen. Heute werden sie fortgesetzt. Das gestrige Gewitter hat für 1200 Blitze über Südtirol gesorgt. Damit hat eine Serie von Gewittertagen begonnen. Ein Blitz löste in Latsch einen Waldbrand aus. Ein Baum hatte Feuer gefangen. Wegen des unzugänglichen Geländes musste ein Löschhubschrauber die Feuerwehren unterstützen. Der Brand konnte bald unter Kontrolle gebracht werden. Auch heute ist wieder mit Gewittern am Nachmittag zu rechnen. Am Sonntag, 2. August, ist ein medizinisches Team der Mountain Clinic, dem Ambulatorium für Bergmedizin von Eurac Research auf der Toni-Demetz-Hütte auf der Langhofel-Scharte im Einsatz und bietet allen Interessierten kostenlos eine Blutdruckmessung an. Die Initiative ist Teil der Aktionstage zum Thema Bluthochdruck in den Bergen. Ziel ist es, die Prävention zu fördern und für die Bedeutung der Blutdruckkontrolle auch bei Touren in höheren Lagen zu sensibilisieren. Bluthochdruck zählt zu den wichtigsten Risikofaktoren für Herz-Kreislauf-Erkrankungen. Da er häufig keine Beschwerden verursacht, ist eine regelmäßige Kontrolle des Blutdrucks auch unter anderen Bedingungen als im Alltag sinnvoll, etwa in größeren Höhen.
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1: Der Norweger Sondre Guttormsen und Juliana Campos aus Brasilien haben gestern Abend bei der 22. Ausgabe des internationalen Stabhochsprung-Meetings in Schlanders triumphiert. Der Skandinavier wurde seiner Favoritenrolle gerecht. Er überquerte als einziger die Marke von 5,72 Metern, ließ danach 5,92 Meter auflegen, scheiterte aber an der Höhe, die für Schlanders eine neue Bestleistung bedeutet hätte. Das Podium neben Guttormsen komplettierten der Türke Ersu Sasma als Zweiter und der Azur Matteo Oliveri auf Rang 3. Bei den Frauen siegte Juliana Campos aus Brasilien vor der Azura Elisa Molina Rollo. Das waren die aktuellen Themen zur Stunde. Das Wetter am heutigen Samstag. Am Vormittag ist es insgesamt freundlich, jedoch können Restwolken von nächtlichen Schauern gebietsweise für wechselnde Bewölkung sorgen. Außerdem kann man auch einzelne gewitterige Regenschauer nicht ganz ausschließen. Mit den Quellwolken muss man am Nachmittag mit Hitzegewittern rechnen. In einigen Tälern frischt Nordföhn auf. Die Höchstwerte sind deutlich über dem Durchschnitt und erreichen 27 bis 36 Grad. Die Wettervorschau. Hochsommerliche Bedingungen mit Sonne und örtlichen Gewittern am Nachmittag bringt der Sonntag. Am Montagvormittag gibt es strahlenden Sonnenschein. In der zweiten Tageshälfte entwickeln sich wieder ein paar Gewitter. Auch der Dienstag bringt am Vormittag Sonne pur. Danach muss man wieder mit Gewittern rechnen. Der Mittwoch bringt viel Sonnenschein. Am Nachmittag steigt die Gewitterneigung nur leicht an.
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3: Guten Morgen aus der Landesverkehrsmeldezentrale. Ich bin Manuel Scutellaro. Auf der Brennerautobahn in Richtung Süden zwischen Schönberg und Gries am Brenner sowie in Fahrtrichtung Norden zwischen Verona Nord und Rovereto Nord kommt es abschnittsweise zu Kolonnenverkehr wegen Überlastung. Und die Landesstraße auf der Höhe des Antholzer Sees wurde nach einem Mondabgang für den Verkehr gesperrt. Allen unterwegs, gute und sichere Fahrt.
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Was wäre, wenn gleich Ihr Handy klingelt und Ihr eigener Sohn oder Ihre Enkelin verzweifelt um Hilfe bittet? Würden Sie den Betrug erkennen? Genau das wird immer schwieriger, denn mit künstlicher Intelligenz lassen sich Stimmen, Bilder und Videos heute täuschend echt fälschen. Die sogenannten Deepfakes, die brauchen oft nur wenige Sekunden Originalmaterial. Aus den sozialen Medien, auch um eine Stimme perfekt nachzumachen. Kriminelle nutzen diese Technik für den modernen Enkeltrick oder geben sie sich als Vorgesetzte aus, um hohe Geldsummen zu ergaunern. Deshalb raten Experten, bei ungewöhnlichen Anrufen niemals sich unter Druck setzen lassen, denn in

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Es ist Samstag, der 1. August und heute stehen folgende Namen am Kalender, nämlich Ulrich, Uwe, Alfons, Julian, Petrus und Kenneth. Wir wünschen dazu natürlich alles, alles Gute zum Namenstag. 8:26 wird auch Zeit jetzt für unseren Hit der Stunde und der kommt von den Nockies. Ihre aktuelle Nummer, die nennt sich 1. Ganz einfach und kurz.

0: Olaf der Flipper, musikalisch zu Gast beim Muntermacher hier am heutigen Samstag. Und wir kommen jetzt zu einem ganz anderen Thema von Musik, nämlich zum Wetter. Und gutes oder schlechtes Wetter, was darf es denn sein? Ja, leider ist das Wetter kein Wunschkonzert. Das weiß auch der Südtiroler Meteorologe Dieter Peterlin. Ihn darf Kollege Roland Innerbichler jetzt begrüßen.
1: Das ist doch schön, so hört man sich wieder. Ein Monat ist um und damit grüß Gott, Herr Peterlin.
2: Grüß Gott, hallo.
1: Ein Sommer der großen Hitzewellen. Wie heiß war denn dieser Juli genau?
2: Ja, in der Tat war dieser Juli wirklich extrem warm. Wir hatten es gleich mit zwei Hitzewellen in nur einem Monat zu tun. Eine in der ersten Monatshälfte und jetzt sind wir mittendrin in der nächsten. Insgesamt war der Juli damit in Bozen der drittheißeste seit Messbeginn im Jahre 1850. Südtirolweit lagen die Temperaturen um 2 Grad über dem langjährigen Durchschnitt.
1: Herr Peterlin, Sie wissen es, wann wurde die höchste und wann die tiefste Temperatur des Monats Juli gemessen?
2: Die höchste Temperatur des Monats war 38,9 Grad in Bozen am 30. Juli. Vor einer Woche am 24. Juli war es noch deutlich kühler, gerade mal 2,6 Grad in Sechsten.
1: Und wie schaut's denn bei den Niederschlägen aus?
2: Ja, der Juni, der war noch relativ nass. Im Juli dagegen kehrte die Trockenheit zurück. Im Ätschtal hat es nur halb so viel geregnet wie üblich und im restlichen Land waren es sogar 70% weniger als normal. Nur ab und zu gab es ein paar Gewitter.
1: Und kann man das aus heutiger Sicht bereits sagen? Wie lange hält denn diese extreme Hitze noch an?
2: Ein Ende der Hitzewelle ist tatsächlich noch nicht in Sicht. Unsere Wetterprognosen, die reichen bis weit in die nächste Woche hinein. Und auch da sieht man noch kein Ende dieser hohen Temperaturen. Tag für Tag erleben wir jetzt immer gut 35 Grad.
1: Herr Peterlin, wie immer jede Menge Informationen rund ums Wetter. Vielen Dank und bis zum nächsten Mal.
2: Gerne, danke Ihnen und bis zum nächsten Mal.
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1: Von unserer Werbeabteilung jetzt wieder zurück, und zwar zu Maggie aus Pfalzen. Die hat uns geschrieben, sie grüßt alle, die sie kennt, und auch unser Team ganz herzlich. Da bedanken wir uns natürlich auch bei der Maggie.

0: Während die ersten Sonnenstrahlen den Himmel färben, da zieht der Mond langsam weiter, fast unbemerkt. Und doch glauben viele seit Jahrhunderten, dass der Einfluss auf unser Leben auch dabei hat. Auf die Natur, auf unsere Stimmung und sogar darauf, wann der beste Zeitpunkt zum Pflanzen, zum Ernten und zum Entspannen ist, das alles kann man daraus sehen. Und den Mondkalender vom heutigen Samstag, den gibt es auch jetzt hier bei uns auf Radio 2000.
1: Entdecken Sie die Kraft des Mondes. Garten, Haushalt, Gesundheit und Schönheit. Wir verraten, für welche Tätigkeiten die entsprechende Mondphase gerade günstig ist.
2: Guten Morgen, es ist Wochenende und heute steht der Mond in den Fischen. Und der rät vor allem zu Ruhe und Ordnung. Wenn Unterlagen herumliegen oder eine schwierige Aufgabe wartet, da hilft heute nur konzentriert anfangen und sich Zeit lassen. Und am Abend gilt Beine hoch, Kopf aus.
1: Der Mond ist seit jeher unser himmlischer Begleiter mit großem Einfluss auf unser Leben, Gesundheit, Ernährung, Körperpflege, Haushalt und Garten. Besser leben nach dem Mondkalender.

0: Kurz vor neun, bevor die Nachrichten kommen, da freuen wir uns noch auf einen Herrn, der heute Nachmittag hier zu Gast sein wird.
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6: EU berät sich in Krisensitzung nach Migrantenandrang in Ceuta. Biathlonstadion Antholz von Mure getroffen. Das Wetter heute in Südtirol, am Nachmittag wieder Gewitter. Im Studio Hannelore Plunger. Einen schönen guten Morgen. In der spanischen Exklave Ceuta in Nordafrika hat der große Andrang von Migranten zwar nachgelassen, doch die Folgen der Krise sind in Europa längst nicht vorbei. Heute wollen sich Experten der EU-Mitgliedstaaten in einer Krisensitzung über die Entwicklungen austauschen, wie ein Sprecher der irischen Ratspräsidentschaft mitteilte. Keine einzige Person hat die Grenze zum EU-Festland überschritten, versicherte EU-Migrationskommissar Magnus Brunner. Nach Angaben des spanischen Außenministers Alvarez sind nahezu alle der mindestens 50.000 irregulär eingereisten Menschen von Ceuta nach Marokko zurückgekehrt. Mindestens 57 Menschen waren beim Überqueren der Grenze nach Ceuta übers Meer ums Leben gekommen. Ein Erdbeben der Stärke 4,7 hat gestern Abend Neapel und die umliegende Region erschüttert. Nach Angaben des italienischen Instituts für Geophysik und Vulkanologie ereignete sich das Beben um 19.46 Uhr. Das Epizentrum lag rund 4 Kilometer von Neapel entfernt im Gebiet des Supervulkans der Phlegräischen Felder. Die Erschütterung war in der gesamten Stadt und den Nachbargemeinden deutlich zu spüren. Zahlreiche Menschen verließen aus Sorge ihre Wohnungen und liefen in Panik auf die Straßen. Bei der Feuerwehr gingen zahlreiche Notrufe ein. Im Stadtteil Forigorta fiel in vielen Gebäuden der Strom aus, Aufzüge blieben stecken. Der Zugverkehr im Raum Neapel wurde vorübergehend eingestellt. Das Beben gilt als das stärkste seit rund 40 Jahren im Gebiet des Supervulkans. Die ukrainische Hauptstadt Kiew ist in der Nacht erneut Ziel heftiger russischer Angriffe geworden. Mindestens 9 Menschen sind dabei nach Behördenangaben getötet worden, 23 wurden verletzt. Wie Bürgermeister Klitschko erklärte, wurden in mehreren Bezirken Wohnhäuser und Gewerbegebäude beschädigt. Mit seinen massiven Luftangriffen mit ballistischen Raketen versucht Russland, die ukrainische Luftabwehr zu überlasten. Der ukrainische Präsident Zelensky hatte die westlichen Verbündeten zuletzt erneut zur Lieferung von Patriot-Abwehrraketen aufgerufen. Sie gelten als wirksamstes Mittel gegen die russischen Angriffe. Das Biathlonzentrum Antholz ist gestern Abend von einer Mure erfasst worden. Schlamm und Geröll überschwemmten den Stadionbereich. Die Mure begrub den Zuschauerbereich meterhoch unter Gestein und Geröll. Ausläufer erreichten auch die Antholzer Straße, die unpassierbar ist und auch heute den Tag über gesperrt bleibt. Neben dem Stadion hat die Mure auch die Rollerbahn überflutet. Verletzt wurde niemand. Mit den Aufräum- und Sicherungsarbeiten wurde noch gestern Abend begonnen. Heute werden sie fortgesetzt. Bereits zum zweiten Mal findet heute die Motorrad-Benefizveranstaltung Fellows Ride Südtirol statt. Nach der erfolgreichen Premiere im vergangenen Jahr verbindet der Fellows Ride auch heuer die Freude am Motorradfahren mit dem Einsatz für mehr Aufmerksamkeit für Depressionen und psychische Gesundheit. Unterstützt wird die Aktion vom Forum Prävention. Psychische Gesundheit braucht Offenheit statt Schweigen. Der Fellows Ride setzt dafür ein starkes Zeichen. Deshalb unterstützen wir diese Initiative gerne, so Direktor Peter Kohler. Am Sonntag, 2. August, ist ein medizinisches Team der Mountain Clinic, dem Ambulatorium für Bergmedizin von Eurac Research, auf der Toni-Demetz-Hütte auf der Langhofelscharte im Einsatz und bietet allen Interessierten kostenlos eine Blutdruckmessung an. Die Initiative ist Teil der Aktionstage zum Thema Bluthochdruck in den Bergen. Ziel ist es, die Prävention zu fördern und für die Bedeutung der Blutdruckkontrolle auch bei Touren in höheren Lagen zu sensibilisieren. Bluthochdruck zählt zu den wichtigsten Risikofaktoren für Herz-Kreislauf-Erkrankungen. Da er häufig keine Beschwerden verursacht, ist eine regelmäßige Kontrolle des Blutdrucks auch unter anderen Bedingungen als im Alltag sinnvoll, etwa in größeren Höhen.
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6: Das Finale war das große Ziel von Alexander Weiß, doch nach einer Zweisatzniederlage im Halbfinale des ITF-Turniers in Bozen ist der Lokalmatador gestern ausgeschieden. Sebastian Sorge aus Nordtirol in Bozen auf Platz 5 gesetzt, bezwang Weiß mit 6-2, 6-4 und spielt heute im Endspiel gegen Sandro Kopp um den Titel. Der Nordtiroler ist auch im Finale der Favorit. Für den Pacinser Manuel Plunger platzte der Traum vom Titelgewinn im Doppel bei der 14. Sparkasse Trophy in Bozen. Plunger und Stefano D'Agostino aus Arco verloren gestern das Finale gegen Alessio De Bernardis aus Perugia und Denis Konstantin Spiridon aus Turin mit 3-6, 6-7. Das waren die aktuellen Themen zur Stunde. Das Wetter am heutigen Samstag. Am Vormittag ist es insgesamt freundlich, jedoch können Restwolken von nächtlichen Schauern gebietsweise für wechselnde Bewölkung sorgen. Außerdem kann man auch einzelne gewitterige Regenschauer nicht ganz ausschließen. Mit den Quellwolken muss man am Nachmittag mit Hitzegewittern rechnen. In einigen Teilen frischt Nordföhn auf. Die Höchstwerte sind deutlich über dem Durchschnitt und erreichen 27 bis 36 Grad. Die Wettervorschau. Hochsommerliche Bedingungen mit Sonne und örtlichen Gewittern am Nachmittag bringt der Sonntag. Am Montagvormittag gibt es strahlenden Sonnenschein. In der zweiten Tageshälfte entwickeln sich wieder ein paar Gewitter. Auch der Dienstag bringt am Vormittag Sonne pur. Danach muss man wieder mit Gewittern rechnen. Der Mittwoch bringt viel Sonnenschein. Am Nachmittag steigt die Gewitterneigung nur leicht an.
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7: Guten Morgen aus der Landesverkehrsmeldezentrale. Auf der Brenner Autobahn in Richtung Süden zwischen Matrei am Brenner und Steinach am Brenner sowie zwischen Gossensass und dem Brenner und in Richtung Norden zwischen Murner Nord und Oberetter Nord Kolonnenverkehr und Stau wegen Überlastung. Die Landesstraße auf der Höhe des Antholzer Sees wurde nach einem Murnabgang gesperrt. Allen unterwegs gute Fahrt.
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1: Die Sonne scheint über den Sechsner Dolomiten, Wanderer genießen eine wohlverdiente Rast und irgendwo erklingen die sanften Zittertöne. Genau hier, auf 1925 Metern, da steht seit 60 Jahren die Rudi-Hütte, ein Ort voller Geschichten, Begegnungen und echter Südtiroler Gastfreundschaft. Und wenn diese Hütte einen Menschen verkörpert, dann ist das Rudi Egarter. Hüttenwirt mit Leib und Seele, Musiker aus Leidenschaft und ein echtes Sechsner Original. Gemeinsam mit seiner Frau Flora hat er Generationen von Gästen bewirtet, gekocht, gelacht und mit seiner Musik viele unvergessliche Stunden geschenkt. Als Gründer des Sechsner Trios hat er mit seiner Zither die Herzen vieler Menschen berührt und Rudi, schön, dass du dir Zeit genommen hast für mich.
2: Ja, grüß dich, Werner. Schön, dass du am Rabercamp bist.
1: Also die Rudi-Hütte auf der Rotwandwiesen, Alben wieder empfehlenswert und das ist Alben eine bärige Sache da bei dir. Mittlerweile ist richtig groß geworden, muss man sagen, von einer Show-Hütte eigentlich vor 60 Jahren zu einer sehr bärigen Hütte, was im Sommer und im Winter bewirtschaftet wird.
2: Ja, es ist vor 60 Jahren umgekehrt. Und heute haben wir eigentlich einen ganz schönen Betrieb, was auch ganz gut läuft und wir sind alle zufrieden.
1: Erinnerst du dich noch an die ersten Jahre, wie du umgekehrt hast?
2: Ah ja, so kann ich mich schon erinnern. Das war in Jänner 1966, so ist der erste Gondellift eröffnet worden. Und dann sind wir halt als Buben, also habe ich auch eine Schieze gefahren, weil mein Großvater hat da eine kleine Hütte gebaut gehabt. Es hat früher Schafkirten. Und dann haben wir mit Glühwein gekocht und dann ist uns die Idee gekommen, da kann man eigentlich etwas tun, kann man ausschenken und dann ist das Ende Jänner, haben wir noch mit meiner Mama am Umkipp gekocht, haben wir eine Suppe mit Würstel und ein Brechsbrot, weil wir haben kein Wasser gehabt, wir haben kein Licht gehabt, kein Strom gehabt, kein Telefon, das Wasser haben wir noch früher mit zwei Kanister getrogen und die Klo natürlich waren noch Plumpsklo. Ja, und das ist so klein umgekippt.
1: Und da muss man sagen, das war 66, also genau 60 Jahre her. Also das ist heuer ein Jubiläumsjahr da auf der Hütte.
2: Ja, ist heuer ein Jubiläumsjahr. Es wird da jetzt im Herbst gefeiert, etwa 60 Jahre Radwandwiesen oder 60 Jahre Rudi-Hütte, sondern es ist zugleich ein Jubiläum von Innichen von Haunold. Es ist 70 Jahre heuer und 50 Jahre von Helm. Und da wird dann gemeinsam eine Feier. Entweder Ende September oder Anfang Oktober. Es ist geplant so.
1: Ist damals die Saalbahn schon gewesen, weil das umgekippt?
2: Ja, wir haben praktisch mit der ersten Bahn. Die erste Bahn ist im 6. Jänner 66 eröffnet worden. Und dann war es ein Gondellift, also ein Stehlift. Und das ist gegangen bis 1983. Dann ist noch ein Sessellift gebaut worden. Aber das Seil hat sich nicht bewährt und seit 1993 ist jetzt die Umlaufbahn, was heute noch fährt.
1: 60 Jahre auf der Hütte, da trifft man einen Haufen Leute und wahrscheinlich auch ganz interessante Geschichten. Was ist denn also so passiert bei dir auf der Hütte?
2: Mal, aber kann man tageweise erzählen. Früher ist es einfach von den ganzen Dingen anders gewesen, wie es heute ist. Früher ist viel mehr gefeiert worden, ist viel mehr getrunken worden, muss man sagen. Da im Winter hat es da kein Problem gegeben mit dem Alkohol und auf Nacht ist es oft auch gegangen, bis finster gewesen ist. Heute werden die Pisten um 4:30 geschlossen und dann müssen die Leute gehen. Dann ist logisch, kann das nicht mehr so sein wie damals.
1: Und du hast einen Vorteil natürlich auf andere Hüttenwirte, du hast musiziert auch. So heißt, du bist eigentlich in der Kuchel drin gewesen, hast gekocht und bist raus. Ich weiß, ich bin ja selber ein paar Mal da gewesen und das ist einfach ein Genuss gewesen, zuzulösen mit der Zither auf der Hütte. Und ich glaube, dass das auch ganz viel braucht hat, dir da viele Leute, die einfach gekommen sind, die musikalisch auch zu hören.
2: Das ist sicher, weil ich eigentlich erst damals umgehabt, Zither und erst später gelernt. Zither soll man eigentlich mit 10 Jahren anfangen zu spielen und bei einem guten Lehrer, aber das hat es damals alles gegeben, nicht? Weil Musikschule hat es noch keiner gegeben und das habe ich nicht umgehabt. Ich bin kein Zither-Virtuose, aber das, was ich gebraucht habe, die Leute zu unterhalten, habe ich da gelernt und das ist halt schön gewesen.
1: Und etwas, was einfach interessant ist, das hat allem Lieder gehabt, so Volksweisen und schöne Lieder, was die Leute auch gekannt haben. Und eigentlich die Leute, die da gewesen sind, die haben gleich gekannt mitsingen.
2: Ja, wir haben die Lieder auch gehört. Also im Gasthaus hat man viel mehr gesungen früher. Und die Lieder haben Bekannte von uns haben die gekannt und haben wir die auch gelernt. Und so ist das weitergegangen. Leider muss man sagen, ist das heute nicht mehr so, dass viele Lieder einfach verloren gehen, nicht? Es ist schon noch heint, zum Beispiel mit einer Wunschsendung, was die Lieder alle noch wieder die Leute wünschen und wieder gespielt werden. Aber ich sage allem, in einer bestimmten Zeit werden die Lieder einfach verloren gehen, nicht? Weil früher hat man in der Schule gesungen, wird heute auch nicht mehr gesungen. Und da sind früher viele deutsche Jugendgruppen da gewesen, die haben alle die ganzen deutschen Volkslieder.

0: 10 Tage gearbeitet. Nachher haben wir geheiratet und 10 Tage fest mitgearbeitet und das scheint noch einer von den Besten.
1: So wie es hat gehört, gell? Mittlerweile führen Andreas und die Caroline die Rude Hitte, also der Bauer, gell? Wie fühlt sich das an zu sehen, dass dein Lebenswerk weitergeht?
0: Ja, das ist schon eine große Freude. Weil, wenn man sieht, in vielen Betrieben, wie es geht, die Eltern bauen einen Haufen auf und zuletzt sind Kinder da, aber niemand will das weitermachen und dann wird es verkauft und es ist sicher bedenklich oft.
1: Ist das leicht gefallen, die Verantwortung Gott zu geben?
0: Ich habe gesehen, dass das Andreas, dass sie das gut weitermachen und da passt das schon.
1: Wenn du heute vor deiner Hütte stehst und die 600 Dolomiten siehst, was geht dir da als erstes durch den Kopf?
0: Ja, ich bin eigentlich 60 Jahre jetzt, dass wir in der Saison alle oben wohnen. Wir schlafen auch alle oben und die kann man keinen schönen Platz wünschen.
1: Gibt es einen Lieblingsplatz da oben, wo ich sagst, da bin ich am liebsten?
0: In der Früh mache ich immer so einen Rundgang und da ist ein Bankel, wo ich gerne niedersitze und dann mal nachdenke.
1: Dann würde ich sagen, machen wir kurz eine Musikpause, natürlich Musik von Rudi und vom Sechstner Trio und danach reden wir ein bisschen weiter ein, was Sechstner Trio.
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5: Wir sind wieder zurück. Der Rudi Egerter sitzt da bei mir. Besser gesagt, ich sitze bei ihm auf der Rudi-Hütte. Und Rudi, du bist ja Mitglied von der Sächsischen Musikkapelle und blickst auf über 50 Jahre Musik zurück mit dem Sächsischen Trio, was du gegründet hast. Aber auch bei der Musik, glaube ich, hast du schon 60-jährigen Krieg. Also Musik spielt eigentlich schon ganz eine große Rolle in deinem Leben, oder?
6: Ja, das stimmt schon. Ich möchte nicht wissen, wie viele Stunden ich in meinem Leben Musik gemacht habe. Ich bin jetzt 66 Jahre bei der Sächsischen Musikkapelle. Ich war seit 11 Jahren, weil ich dazugekommen bin. Und da eigentlich halb noch begeistert dabei. Und mit dem Sächsischen Trio sind wir jetzt 53 Jahre beieinander. Ich schaue mir jetzt und es passt, wenn wir Musik machen.
5: Und Rudi und Sächsischen Trio natürlich ist in Südtirol Kult. Da drehen wir die Zeit einmal zurück. Wie hat denn das damals alles angefangen?
6: Ja, das hat angefangen eigentlich mit der Sendung beim Sender Bautzen aus unserem Studio. Da hat der Toni und ich haben wir oft einmal so miteinander gesungen und dann haben wir uns gedacht, da könnten wir auch mal mitmachen. Und dann ist die Sendung schon gelaufen und dann haben wir nachgefragt. Dann hat es geheißen, nein, es ist schon alles, die Gruppen sind schon alle fix und wenn du Interesse habt, lad einmal die Telefonnummer. Da sollte eine Gruppe ausfallen und dann war es gerade so, dass nach 10 Tagen haben wir ein Telefon gekriegt. Ja, es ist eine Gruppe ausgefallen, wenn man will. Dann können wir mit dir nicht. Dann haben wir gesagt, ja, was müssen wir noch tun? Ja, übermorgen auf Bautzen fahren und auf Nacht um 6 ein Studio sein und Ja, dann haben wir sehr oben nochmal geprobt, weil wir sind ja auch Anfänger gewesen und sind noch am nächsten Tag inne. Und dann da haben wir 5 Lieder aufnehmen und der Rudi Gamp hat moderiert und so ist das noch weitergegangen. Da sind 16 Gruppen gewesen und die Leute müssen Karten schreiben und wer mehr Karten gekriegt hat, die sind seinerzeit weitergekommen.
5: Und natürlich haben wir das Album auf dem Kartenschreiber gehabt. Das heißt, es hat ein paar Mal weitergekommen, der Album, und bis ins Finale noch Bautzen ins Walterhaus.
6: Nein, direkt ins Finale sind wir gekommen, aber die Schlussveranstaltung war noch im Walterhaus für die besten Nachtgruppen. Und sie war auch ein machtes Erlebnis.
5: Haben wir einen Haufen Leute und eine große Bühne und ein Erlebnis für Musikanten.
6: Ja, weil für uns war eigentlich der erste größere Auftritt vor einem größeren Publikum. Nicht? Und dann natürlich nervös waren wir leicht genug, aber es hat noch schon hingehauen.
5: Dann hat das natürlich ganz, ganz viel unterwegs gewesen. Also zuerst jetzt das Wort, glaube ich, und dann ist der Franz dazu gekommen und der Klaus dazu gekommen. Und das habe ich mir gerade kennt. Und du und der Toni sind eigentlich von Anfang an. Es hat sich viel getan bei Ihnen und das hat ja mehr mit den Kollegen und mit den Musikern beieinander geworden, fast als mit der Familie eigentlich. Wie hat man es denn deshalb geschafft, dass deshalb klappt? Weil es gibt ganz einen Haufen Gruppen, die streiten, die können sich nicht mehr sehen. Aber bei Ihnen ist deshalb nur gleich wie früher, gell?
6: Nein, das ist bei Ihnen nie kein Streit gewesen. Sind wir heute Abend noch gleich wie beim Unkeproben, die gleichen Kollegen.
5: Mittlerweile ist der Toni gesundheitlich ein wenig umgeschlagen, aber das spielt echt ein bisschen weiter. Gell? Mit dem Klaus spielst du jetzt das Wort ein bisschen und von Klaus, der Schwiegersohn, hilft den oft einmal auch, gell?
6: Ja, ganz viele Auftritte haben wir nicht mehr, aber wenn wieder mal etwas ist, dann spielen wir schon noch.
5: Der Klaus ist ja auch schon lange mit dir unterwegs und schreibt Märsche und andere Stücke ganz viel. Gell, ist ja so ein unkomplizierter, oder?
6: Ja, ich spiele gerne mit dem Klaus, weil wir gut zusammengewöhnt sind. Und mittlerweile singt gerade die Stimme von Toni und dann passt das eigentlich ganz gut zusammen. freut mich auch, mit ihm zu spielen.
5: Und er ist ja einer, der auch musikalisch viel unterwegs ist. Aber was tut eins ist das auch, wenn er jetzt nicht mit der Ziehhagel unterwegs ist?
6: Ja, der Klaus ist auf der Silvesteralbe. Das ist von Dobler Richtung Silvestertal. Dort seiner Tochter mit dem Schwiegersohn eine Hütte gebracht, die Silvesteralbe. Und da hilft er mit. Und auf Nacht geht er oft, glaube ich, Musik machen. Und na, ist ein schönes Ausflugsziel auch. Da sind viele Leute mit den Radlern fahren viele hin. Und dann macht er selber wie Musik.
5: Und er ist natürlich wieder in seinem Element wie früher, gell? Wahrscheinlich in der Kuchel, oder?
6: Ja, er ist in der Kuchel. Und wenn er da weil hat, dann spielt er halt, tut er auch servieren. Und bis es ja gehört.
5: Einfach einmal zurückkehren in der Silvesteralben, in Silvestertal, Bad Dobla. Und er wird sich auch nicht betteln lassen zu spielen, gell?
6: Nein, er spielt der Alben, jetzt passt schon.
5: Hat es Momente gegeben, wo ich gesagt habe, jetzt lassen wir es ganz?
6: Nein, eigentlich nicht.
5: Gibt es einen Auftritt, wo ich sage, der hat mich extra berührt, oder ist extra etwas Schönes gewesen?
6: Ja, also wie gesagt, denke ich, habe noch hinten auf den Abschluss oben da im Walterhaus, beim ersten, wo das erste Jahr, wo wir gespielt haben, der Abschluss oben, das ist mir heute auch in Erinnerung, weil es einfach etwas Besonderes gewesen ist.
5: Gibt es ein Lied, wo ich sage, das spiele ich überhaupt am liebsten? Oder x Lieder, was du auch genommen hast?
6: Ja, wir spielen viele Lieder, aber eins, was wir eigentlich ganz oft gespielt haben, oder ist das Südtirol, du Garten Gottes, selbst ist für mich persönlich eins von den schönsten.
5: Gibt es auch noch einen Traum, wo ich sage, das will ich nicht erreichen mit der Musik?
6: Nein, schwarze Sorgen, nicht? Weil mittlerweile sind wir einfach nicht mehr alle so beieinander, wie wir sollten sein, auch gesundheitlich und alles miteinander. Aber Träume gibt es viele, nicht? Aber jetzt einen besonderen Traum weiß ich auch nicht.
5: Einfach gesund bleiben und nicht lange musizieren.
6: Genau, gesund bleiben ist sowieso das Wichtigste und musizieren passt schon auch so.
5: Wenn du auf dein Leben zurückblickst, auf was bist du besonders stolz?
6: Mal, dass wir das auch so aufgebaut haben und dass die Familie da halt mitgeholfen hat und die Kinder. Dass man gesundheitlich, ja, das ist auch nicht das Beste gewesen, aber momentan bin ich recht zufrieden und hoffe, dass er weiter auf dem Niveau bleibt.
5: Also Rudi Egerter, ein Original und Rudi, ich bedanke mich ganz herzlich für die Zeit, dass er Zeit genommen scheint für mich. Ich darf alle Radio 2000 Hörer einladen, da arbeiten zu fahren, um auf die Radwand zu der Rudi-Hütte. Ist ganz, ganz ein toller Ausflug, ist wert und da können sie Fuß gehen, die anderen können die Bahn nehmen, also ein richtiger bäriger Ausflug. Rudi, viel, viel Erfolg noch und viel Gesundheit vor allem und dass wir uns noch lange sehen und da vielleicht miteinander musizieren.
6: Ja, ich bedanke mich auch bei dir, Werner. Hat mich gefreut, dass ich die Zeit genommen habe, da arbeiten zu kommen. Und die grüße auch alle Hörer von Radio 2000 und wünsche euch noch viel Freude mit uns und der Musik. Dietler wieder fest wünschen und dann wird der Werner das Stück schon spielen. Danke.
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So schmeckt der Sommer, tolle Musik. Wir schauen auf die Uhr, es ist 9:39 Uhr und ich habe gestern mit einer Hörerin von Radio 2000 gesprochen, nämlich aus dem Ultental mit der Elisa, und an dieser Stelle ganz liebe Grüße nach Ulten. Elisa, für dich jetzt Musik, und zwar mit meinen Kollegen. Hier ist Musik von Volksrock.

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0: Musik aus Schweden, ja, aber natürlich unverkennbar. 9 und 48 Minuten, wir schauen auf die Welt des Sports.
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2: 1, ready. Einen schönen guten Morgen. Der Norweger Sondre Guttormsen und Juliana Campos aus Brasilien haben gestern Abend bei der 22. Ausgabe des internationalen Stabhochsprung-Meetings in Schlanders triumphiert. Der Skandinavier wurde seiner Favoritenrolle gerecht. Er überquerte als einziger die Marke von 5,72 Metern, ließ danach 5,92 Meter auflegen, scheiterte aber an der Höhe, die für Schlanders eine neue Bestleistung bedeutet hätte. Das Podium neben Guttormsen komplettiert der Türke Ersus Asma als Zweiter und der Azzurro Matteo Oliveri auf Rang 3. Bei den Frauen siegte Juliana Campos vor der Azzurra Elisa Molinarolo. Das Finale war das große Ziel von Alexander Weiß, doch nach einer Zweisatzniederlage im Halbfinale des ITF-Turniers in Bozen ist der Lokalmatador gestern ausgeschieden. Sebastian Sorger aus Nordtirol in Bozen auf Platz 5 gesetzt, bezwang Weiß mit 6-2, 6-4 und spielt im Endspiel gegen Sandro Kopp um den Titel. Der Nordtiroler Kopp ist jetzt auch im Finale der Favorit. Für den Patschinser Manuel Plunger platzte der Traum vom Titelgewinn im Doppel bei der 14. Sparkasse Alberia Trophy in Bozen. Plunger und Stefano D'Agostino aus Arco verloren gestern das Finale gegen Alessio De Bernardis aus Perugia und Denis Konstantin Spiridon aus Turin mit 3-6, 6-7. Der Fußballweltverband FIFA gibt seine umstrittenen Investorenpläne auf. Der Vorschlag werde nicht weiterverfolgt, erklärte Verbandspräsident Gianni Infantino in einer in der Nacht veröffentlichten Stellungnahme. Nachdem wir uns alle Standpunkte aufmerksam angehört haben, ist deutlich geworden, dass das Projekt zu Spaltungen geführt hat, die unabhängig vom Ausmaß der Unterstützung nicht mehr im Interesse des ursprünglich angestrebten Ziels liegen, begründete Infantino seine abrupte Kehrtwende. Die Alps Hockey League startet in exakt 50 Tagen am Samstag, 19. September, in ihre 11. Saison. Erneut kämpfen 13 Mannschaften in der multinationalen Liga um den Titel. Der Modus bleibt gegenüber der Vorsaison unverändert. Jedes Team absolviert zunächst 36 Grunddurchgangsspiele. Gleich am ersten Spieltag kommt es unter anderem zur Finalneuauflage zwischen Vizemeister HC Meran und Titelverteidiger HC Gröden. Der HCB Südtirol hat einen neuen Torhüter. Es ist der Kanadier Louis Dominique. Er kann 151 NHL und 246 Alps Hockey League Spiele vorweisen. Mit dem Trainer fehlt allerdings noch eine sehr wichtige Personalie. Das war's vom Sport.
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Musik von Jens Bogner und mit Howard Carbondale, da darf ich mich jetzt verabschieden. Es ist kurz vor 10 Uhr, ein Lied geht sich noch aus und anschließend wird dann Kollege Rolandina Bichler hier den Platz übernehmen. Ich wünsche allen noch ein schönes Wochenende, machen Sie es gut und bis bald. Ihr Werner. Ein neuer

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1: EU berät sich in Krisensitzung nach Migrantenandrang in Ceuta. Ab heute Recht auf Reparatur. Das Wetter heute in Südtirol, am Nachmittag wieder Gewitter. Im Studio Hannelore Plunger, einen schönen Vormittag. In der spanischen Exklave Ceuta in Nordafrika hat der große Andrang von Migranten zwar nachgelassen, doch die Folgen der Krise sind in Europa längst nicht vorbei. Heute wollen sich Experten der EU-Mitgliedstaaten in einer Krisensitzung über die Entwicklungen austauschen, wie ein Sprecher der irischen Ratspräsidentschaft mitteilte. Keine einzige Person hat die Grenze zum EU-Festland überschritten, versicherte EU-Migrationskommissar Magnus Brunner. Nach Angaben des spanischen Außenministers Alvarez sind nahezu alle der mindestens 50.000 irregulär eingereisten Menschen von Ceuta nach Marokko zurückgekehrt. Mindestens 57 Menschen waren beim Überqueren der Grenze nach Ceuta übers Meer ums Leben gekommen. Auf der stark frequentierten Tiroler Fernpassstraße kommt es heute zu einem Da Capo. Die Route wird wegen zweier angekündigter Demonstrationen einer Bürgerinitiative, vor allem gegen das sogenannte Fernpasspaket der Tiroler Landesregierung aus ÖVP und SPÖ, erneut zwischen 9.45 Uhr und 12 Uhr gesperrt werden. Zeitgleich wird aus Kapazitäts- und Versorgungssicherungsgründen auch die enge Hahnteniochstraße nicht passierbar sein. Die ukrainische Hauptstadt Kiew ist in der Nacht erneut Ziel heftiger russischer Angriffe geworden. Mindestens 9 Menschen sind dabei nach Behördenangaben getötet worden, 23 wurden verletzt. Wie Bürgermeister Klitschko erklärte, wurden in mehreren Bezirken Wohnhäuser und Gewerbegebäude beschädigt. Mit seinen massiven Luftangriffen mit ballistischen Raketen versucht Russland, die ukrainische Luftabwehr zu überlasten. Der ukrainische Präsident Zelensky hatte die westlichen Verbündeten zuletzt erneut zur Lieferung von Patriot-Abwehrraketen aufgerufen. Sie gelten als wirksamstes Mittel gegen die russischen Angriffe. Seit heute gelten neue Pflichten für Hersteller, damit Produkte länger genutzt werden können. Die EU will das mit dem neuen Recht auf Reparatur ändern. Mit dem Recht auf Reparatur könnte sich unser Umgang mit kaputten Geräten grundlegend verändern. Reinhard Bauer, der Rechtsberater von der Verbraucherzentrale.
2: Das Recht auf Reparatur soll eben dafür sorgen, dass Ersatzteile länger verfügbar bleiben, dass Reparaturen einfacher werden und sich das Reparieren einfach wieder lohnt. Aus einem kleinen Defekt soll eben nicht automatisch ein Neukauf werden. Vor allem das ist aber ein wichtiges Signal. Die Entwicklung der vergangenen Jahrzehnte, die ging ja immer stärker in Richtung Wegwerfgesellschaft, in den Turbokonsum und kurzfristiger Gewinnmaximierung. Und das Recht auf Reparatur kann hier einen Gegenakzent setzen und zeigen, dass Qualität, Werte und Verantwortung wieder einen höheren Stellenwert bekommen.
1: Ab morgen verkehren die Züge über den Brenner wieder planmäßig. Die Einschränkungen für die Fahrgäste auf der Brennerbahnstrecke aufgrund von Bau- und Instandhaltungsarbeiten haben nach rund 2 Wochen ein Ende. Die Arbeiten wurden planmäßig abgeschlossen. Ab morgen Sonntag werden die Züge im Nah- und Fernverkehr wieder planmäßig verkehren. Die Sperre der Brennerstrecke betraf wegen Bauarbeiten auf italienischer Seite auch alle Fernverkehrszüge zwischen Innsbruck und Bozen seit dem 18. Juli. Auch die Bahnstrecke zwischen Innsbruck und Brenner wird morgen für den Zugverkehr wieder freigegeben. Bereits zum zweiten Mal findet heute die Motorrad-Benefizveranstaltung Fellows Ride Südtirol statt. Nach der erfolgreichen Premiere im vergangenen Jahr verbindet der Fellows Ride auch heuer die Freude am Motorradfahren mit dem Einsatz für mehr Aufmerksamkeit für Depressionen und psychische Gesundheit. Unterstützt wird die Aktion vom Forum Prävention. Psychische Gesundheit braucht Offenheit statt Schweigen. Der Fellows Ride setzt dafür ein starkes Zeichen. Deshalb unterstützen wir diese Initiative gerne, so Direktor Peter Kohler.
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1: Das Finale war das große Ziel von Alexander Weiß. Doch nach einer Zweisatzniederlage im Halbfinale des ITF-Turniers in Bozen ist der Lokalmatador gestern ausgeschieden. Sebastian Sorger aus Nordtirol in Bozen auf Platz 5 gesetzt, bezwang Weiß mit 6-2, 6-4 und spielt jetzt im Endspiel gegen Sandro Kopp um den Titel. Der Nordtiroler Kopp ist jetzt auch im Finale der Favorit. Für den Patschinser Manuel Plunger platzte der Traum vom Titelgewinn im Doppel bei der 14. Sparkasse Alberia Trophy. Plunger und Stefano D'Agostino aus Arco verloren gestern das Finale gegen Alessio De Bernardis aus Perugia und Denis Konstantin Spiridon aus Turin mit 3-6, 6-7. Das waren die aktuellen Themen zur Stunde. Das Wetter am heutigen Samstag. Am Vormittag ist es insgesamt freundlich, jedoch können Restwolken von nächtlichen Schauern gebietsweise für wechselnde Bewölkung sorgen. Außerdem kann man auch einzelne gewitterige Regenschauer nicht ganz ausschließen. Mit den Quellwolken muss man am Nachmittag mit Hitzegewittern rechnen. In einigen Tälern frischt Nordföhn auf. Die Höchstwerte sind deutlich über dem Durchschnitt und erreichen 27 bis 36 Grad. Die Wettervorschau. Hochsommerliche Bedingungen mit Sonne und örtlichen Gewittern am Nachmittag bringt der Sonntag. Am Montagvormittag gibt es strahlenden Sonnenschein. In der zweiten Tageshälfte entwickeln sich wieder ein paar Gewitter. Auch der Dienstag bringt am Vormittag Sonne pur. Danach muss man wieder mit Gewittern rechnen. Der Mittwoch bringt viel Sonnenschein. Am Nachmittag steigt die Gewitterneigung nur leicht an.
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4: Schönen Vormittag aus der Landesverkehrsmeldezentrale wünscht Renate Stauder. Auf der Brenner Autobahn gibt es in Fahrtrichtung Süden zwischen dem Brenner und Sterzing 4 Kilometer Stau wegen Überlastung und in Richtung Norden zwischen Verona Nord und Rovereto Nord Kolonnenverkehr und Stau wegen Überlastung. Die Landesstraße Antholz ist auf der Höhe des Antholzer See nach einem Murenabgang gesperrt. Und auf der Bustertaler Staatsstraße gibt es in Fachrichtung Inchen zwischen Oberfintl und Kienz Kolonnenverkehr und Stau wegen Überlastung. Gute Fahrt!
5: Ins Zeug gelegte Informationen nonstop, also von Wirtschaft und Wetter, alles war dabei. Verkehr natürlich auch nicht und da wirklich nicht Neues, denn es staut sich wieder mal auf unseren Straßen aufgrund des erhöhten Verkehrsaufkommens. Also braucht es viel, viel Geduld und gute Musik. Das hilft immer. Am Start der Hanse Hinterseher. Einen schönen Samstagvormittag.

heute schon wieder bei uns im Musikprogramm. Melanie Bayer, der Sonnenschein aus Kärnten, aus Österreich, war gestern ja hier live im Studio, haben wir ein kleines Interview gemacht und anschließend ist sie aufgebrochen zu einem Auftritt hier in Südtirol, ganz in der Nähe in Mühlwald und beim Mühlwut Festival und das läuft auch heute noch, wenn ich mich nicht irre. Also Melanie Bayer war mit dabei und vielleicht haben sie es ja auch erlebt und da werden sie mir recht geben. Also die ist immer gut drauf und die bringt Stimmung in jede Veranstaltung. Schön so. So gut, von der Musik aus Österreich, zum Titel aus Schweden. Sie nennt sich Midsommar, 10 und 13 Minuten und auch damit das schönes Wochenende.

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0: bisschen lockerer Schlager für Ihren Samstagvormittag. Der Frank Korda ist bei uns um 11:04. Und eine sehr interessante Meldung habe ich eben gefunden. Und da macht man sich vielleicht selten Gedanken drüber. Aber es ist doch recht überraschend, ins Meer zu fetzen oder zu brunzen, wie der Südtiroler sagt, ist aus Sicht der Umwelt weitgehend unbedenklich. Der Ozean, also der ist so riesig, dass die kleine Menge stark verdünnt wird, das macht gar nichts. Aber das gilt nur für das offene Meer. Im Schwimmbad, in kleinen Buchten oder bei empfindlichen Korallenriffen ist das keine gute Idee. Und am Strand sollte man ebenfalls nicht einfach loslegen. Kurz gesagt, im Schwimmbad, da merken es die anderen Badegäste sofort, indem sie es riechen oder sehen. Im Meer, da ist es erlaubt, weil Mutter Natur damit recht locker umgeht. Ein Wal geht ja auch nicht an Land, um zu schiffen. Das ist klar, gell?
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0: Ja, muss man auch mal ansprechen, gell? Und wir bleiben bei diesem ganz besonderen Sommergefühl. Mit den Holerstauden. Hier kommt das Sommergefühl, so nennt sich ihre aktuelle Single bei uns ein Hit der Stunde.

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4: Ein Aussichtspunkt mit Weltkarriere. Wer glaubt, schöne Aussichtspunkte seien erst mit Instagram oder Facebook wichtig geworden, der täuscht sich um mehr als 500 Jahre. Im Herbst 1494, da machte der damals 23-jährige Albrecht Dürer auf seiner Reise Richtung Süden in Klausen Halt. Das ist bekannt. Der junge Künstler, der stieg auf die Hänge des Tschandbergs auf der anderen Seite des Eisacks. Von dort oben hatte er einen freien Blick auf das Städtchen Klausen, die Häuser, die Kirchen und den Sebener Berg, und dann begann er zu zeichnen. Diese ursprüngliche Zeichnung, die ist leider verloren gegangen. Klausen verschwand damit aber nicht aus Dürers Werk. Einige Jahre später, also ungefähr 1501 oder 1502, da tauchte das Städtchen im Hintergrund seines berühmten Kupferstiches Nemesis, auch das große Glück genannt, wieder auf. Darauf schwebt die Schicksalsgöttin über der Landschaft. In einer Hand, da hält sie einen Becher als Zeichen für Belohnung, in der anderen einen Zügel für Strafe. Klausen ist auf dem Kupferstich übrigens seitenverkehrt zu sehen. Das hängt mit der Drucktechnik zusammen. Was in der Kupferplatte gestochen wurde, erschien beim Abdruck spiegelverkehrt auf dem Papier. So wurde aus Klausen gewissermaßen eine frühe Spiegelaufnahme, also lange bevor es Handykameras gab. An Dürers Besuch erinnert heute der Dürerstein aus blau-grauem Diorit. Er wurde am 18. August 1912 feierlich eingeweiht. Vom Zentrum von Klausen erreicht man den Aussichtspunkt bei einem Spaziergang von ungefähr 30 Minuten. Und dort kann man bis heute ungefähr jenen Blick genießen, den Albrecht Dürer vor mehr als 5 Jahrhunderten festgehalten hat. Der weltberühmte Künstler, der brauchte damals dafür Feder, Papier und ja, jede Menge Geduld. Heutzutage, da genügt meistens ein Handy. Aber egal ob gezeichnet oder fotografiert, die Landschaft, die bleibt einmalig. Südtirol halt.
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0: Ja, bitteschön, sehr, sehr gerne. Peter kennt und er macht an und für sich richtig gute Musik. Nur das Lied finde ich ein bisschen als raunzart. Ich weiß nicht, wie es Ihnen geht. Ich meine schon, gell? Deswegen machen wir einen Stilwechsel. Wir wechseln das Genre von englischen Oldie zu deutschen Schlager. Und da darf ich die zwei Herrschaften begrüßen.
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0: Das ist logisch. Wer uns so lobt, der hat es verdient, dabei zu sein. Und passend auch zur Jahreszeit, die sind nämlich unterwegs in Sachen Camping mit ihrem alten VW.

0: So, schön unterwegs, ohne Banne hoffentlich, Mario und Christoph und der alte VW. Und hier kommt der Tipp für einen besseren Tag.
1: Entdecken Sie die Kraft des Mondes. Garten, Haushalt, Gesundheit und Schönheit. Wir verraten, für welche Tätigkeiten die entsprechende Mondphase gerade günstig ist.
2: Guten Morgen, es ist Wochenende und heute steht der Mond in den Fischen. Und der rät vor allem zu Ruhe und Ordnung. Wenn Unterlagen herumliegen oder eine schwierige Aufgabe wartet, da hilft heute nur, konzentriert anfangen und sich Zeit lassen. Und am Abend gilt, Beine hoch, Kopf aus.
1: Der Mond ist seit jeher unser himmlischer Begleiter mit großem Einfluss auf unser Leben. Gesundheit, Ernährung, Körperpflege, Haushalt und Garten. Besser leben nach dem Mondkalender.

0: Also genau solche Musik braucht das Wochenende. Tom Astor und lass uns doch wieder mal faulenzen. Das dürfen sie auch immerhin. Wir schreiben Samstag, der 1. August und ja, wir haben es Punkt 11. Damit gibt es bei uns aktuelle Nachrichten aus Südtirol und der Welt.
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2: Fernpass in Österreich mitten im Reiseverkehr gesperrt. Ab morgen verkehren die Züge über den Brenner wieder planmäßig. Das Wetter heute in Südtirol, am Nachmittag wieder Gewitter. Im Studio Hannelore Plunger, einen schönen Vormittag. Wegen einer Demonstration ist heute Vormittag der Fernpass in Österreich für einige Stunden gesperrt. Auf der wichtigen Nord-Süd-Verbindung von Deutschland nach Österreich und weiter Richtung Italien wird nach Behördenangaben bis 12 kein Verkehr rollen. Man befürchtet lange Staus und rät Autofahrern dazu, die Region weiträumig zu umfahren. Die Demonstranten beklagen die Verkehrsflut auf der Transitstrecke. An Samstagen sind rund 20.000 Fahrzeuge dort unterwegs. Die Vorstandschefin der Deutschen Bahn, Baller, hat die mangelnde Leistungsbereitschaft im Management des Konzerns kritisiert. Das sei eine Ursache für die Probleme der Bahn, sagte sie. Zu oft sei Verantwortung hin und her geschoben worden. Das sei in der Vergangenheit so etwas wie organisierte Verantwortungslosigkeit gewesen. Laut Baller beginne Pünktlichkeit damit, dass Verantwortung der richtigen Stelle zugewiesen wird. In dieser Woche war bekannt geworden, dass die Deutsche Bahn im ersten Halbjahr erstmals seit 2019 wieder schwarze Zahlen geschrieben hatte. Bei starkem Wind breiten sich in Griechenland aktuell mehrere große Wald- und Buschbrände aus. Die größten Fronten liegen rund 60 Kilometer westlich von Athen entfernt. Die gewaltigen Rauchwolken sind von der Hauptstadt aus deutlich zu sehen. Zuletzt wurden in den betroffenen Regionen am Morgen vorsorglich erneut mehrere Ortschaften evakuiert. In einer Bucht wurden 12 Menschen durch die Küstenwache vom Strand aus über das Meer gerettet. Den großen Waldbrand im Süden der Urlaubsinsel Kreta hat die Feuerwehr mittlerweile im Griff. Ab morgen verkehren die Züge über den Brenner wieder planmäßig. Die Einschränkungen für die Fahrgäste auf der Brennerbahnstrecke aufgrund von Bau- und Instandhaltungsarbeiten haben nach rund 2 Wochen ein Ende. Die Arbeiten würden planmäßig abgeschlossen. Ab morgen Sonntag werden die Züge im Nah- und Fernverkehr wieder planmäßig verkehren. Die Sperre der Brennerstrecke betraf wegen Bauarbeiten auf italienischer Seite auch alle Fernverkehrszüge zwischen Innsbruck und Bozen seit dem 18. Juli. Auch die Bahnstrecke zwischen Innsbruck und Brenner wird morgen für den Zugverkehr wieder freigegeben. Seit heute gelten neue Pflichten für Hersteller, damit Produkte länger genutzt werden können. Die EU will das mit dem neuen Recht auf Reparatur ändern. Mit dem Recht auf Reparatur könnte sich unser Umgang mit kaputten Geräten grundlegend verändern. Reinhard Bauer, der Rechtsberater von der Verbraucherzentrale.
3: Das Recht auf Reparatur soll eben dafür sorgen, dass Ersatzteile länger verfügbar bleiben, dass Reparaturen einfacher werden und sich das Reparieren einfach wieder lohnt. Aus einem kleinen Defekt soll eben nicht automatisch ein Neukauf werden. Vor allem das ist aber ein wichtiges Signal. Die Entwicklung der vergangenen Jahrzehnte, die ging ja immer stärker in Richtung Wegwerfgesellschaft, in den Turbokonsum und kurzfristiger Gewinnmaximierung. Und das Recht auf Reparatur kann hier einen Gegenakzent setzen und zeigen, dass Qualität, Werterhalt und Verantwortung wieder einen höheren Stellenwert bekommen.
2: Im August starten berufsbegleitende, lehrbefähigende Ausbildungslehrgänge für Klassenlehrpersonen und erstmals auch für Zweitsprachlehrpersonen und Lehrpersonen für Religion an den deutschsprachigen Grundschulen. Im Bereich der Berufsbildung starten Ausbildungslehrgänge für Fachlehrpersonen und Akademiker sowie für individuelle Lernbegleiter. Das Ziel dieser von der pädagogischen Abteilung organisierten Ausbildungen ist, Lehrpersonen für die verschiedenen Tätigkeitsfelder des Berufes gut vorzubereiten.
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2: Das Trainingslager des FC Südtirol in Ridnaun geht heute zu Ende. Heute ab 17.30 Uhr findet im Drusus-Stadion ein Dreierturnier mit dem Serie D-Ligisten Obermais und Virtus Bozen statt. Es wird 3 Partien zu je 60 Minuten geben, wobei die beiden Viertligisten den Anfang machen. Danach folgt das Duell zwischen Obermais und dem FC Südtirol. Den Abschluss bildet Oberligameister Virtus Bozen gegen den FC Südtirol. Das waren die aktuellen Themen zur Stunde. Das Wetter am heutigen Samstag. Am Vormittag ist es insgesamt freundlich, jedoch können Restwolken von nächtlichen Schauern gebietsweise für wechselnde Bewölkung sorgen. Außerdem kann man auch einzelne gewitterige Regenschauer nicht ganz ausschließen. Mit den Quellwolken muss man am Nachmittag mit Hitzegewittern rechnen. In einigen Teilen frischt Nordföhn auf. Die Höchstwerte sind deutlich über dem Durchschnitt und erreichen 27 bis 36 Grad. Die Wettervorschau. Hochsommerliche Bedingungen mit Sonne und örtlichen Gewittern am Nachmittag bringt der Sonntag. Am Montagvormittag gibt es strahlenden Sonnenschein. In der zweiten Tageshälfte entwickeln sich wieder ein paar Gewitter. Auch der Dienstag bringt am Vormittag Sonne pur. Danach muss man wieder mit Gewittern rechnen. Der Mittwoch bringt viel Sonnenschein. Am Nachmittag steigt die Gewitterneigung nur leicht an.
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5: Aus der Landesverkehrsmeldezentrale begrüßt Sie Manuel Scutellaro. Schönen Vormittag. Auf der Brenner Autobahn kommt es wegen Überlastung zu Kolonnenverkehr und Stau in Richtung Süden zwischen dem Brenner und Sterzing, abschnittsweise zwischen Bozen Süd und Affi sowie in Richtung Norden zwischen Verona Nord und Rovereto Nord. Wegen Überlastung kommt es auch auf Südtirols Hauptstraßen zu Kolonnenbildungen und Staus, wie auf der Finchgauer Staatsstraße im Abschnitt Algund-Blaus, auf der Brenner Staatsstraße in Richtung Süden zwischen Gossensass und Sterzing, auf der Pustertaler Staatsstraße in Richtung Innichen zwischen Fintel und Kienz, zwischen Bonneck und Percha, sowie in Fahrtrichtung Brixen im Abschnitt St. Lorenzen-Kienz und Mühlbach-Schaps. Und die Landesstraße auf der Höhe des Antholzer Sees wurde nach einem Mondabgang wieder für den Verkehr geöffnet. Unterwegs. Gute und sichere Fahrt.

0: 60er Jahre lassen grüßen. Die Beach Boys um 11 nach 11. Und ja, zu einem ganz besonderen, fleißigen Exemplar von Moderator und Kollege kommen wir jetzt. Denn gestern war er hier, weil er ja auch unter anderem Manager von Melanie Bayer ist. Mein lieber Kollege Josef. Tja, und heute Nachmittag ist er schon wieder hier. Und zwar im Programm ab 15 Uhr.
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0: Ja, so ist es. Also gestern war er hier, heute ist er hier und morgen ist er auch zu hören. Der hat quasi hier geschlafen und wird es auch noch heute auf morgen tun. Den lassen wir nicht mehr weg, den guten Josef. Da freuen wir uns auf seine Sendung, gell?

Ja, und gute Küsse schmeckt auch allemal. Gut küssen können ist ein Segen. Gute Küssen üben können wir jetzt. Lippenspitzen und los geht's mit Ramon Rosselli. Er gibt Kussunterricht. Der Hinterstunde mit ihm und küss mich. 5 Uhr.

0: gehört, wir haben es gehört, in Capri scheint die Sonne, in Südtirol aber auch mehr als den meisten lieb ist. Es wird wieder richtig heiß, also schwitzen ist Programm, bleiben aber trotzdem in der Sommerzeit, hilft ja nichts. Aber Sommerzeit, und das ist das Angenehme, bedeutet auch Urlaubszeit. Und ja, hier die Frage, die man sich immer stellt, soll es denn ein langer Urlaub sein oder mehrere Kurzurlaube? Wer weiß denn sowas? Wir haben nämlich nachgefragt und Experten meinen, ein langer Urlaub reicht oft nicht aus. Die Erholung, die stellt sich zwar während der freien Tage durchaus ein, verschwindet nach der Rückkehr aber schnell wieder, und bei vielen Menschen ist das Erholtsein nach der ersten Arbeitswoche schon wieder weg. Das habe ich gemeint. Die Länge des Urlaubs entscheidet dabei weniger, sagen Experten, als man annehmen würde. 3 Wochen am Stück macht sie nicht dreimal so erholt. Leider. Deshalb sind regelmäßige kleine Urlaube oder Auszeiten oft besser als nur ein großer Urlaub im Jahr. Und dafür müssen Sie in der Südtirol nicht weiter reisen, zum Glück. Also schauen Sie, ein ruhiger Nachmittag am See, ein Spaziergang im Wald oder ein Tag auf der Alm, am besten ohne ständig aufs Handy zu schauen.
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0: Das stimmt schon. Erholung beginnt eben nicht erst am Meer, sondern manchmal schon vor der eigenen Haustür, wenn man in so einem Land lebt wie wir. Gut, der Südtiroler, der mault zwar gerne, er raunt auch hin und da, aber im Großen und Ganzen, mal ehrlich, da haben wir es doch schön, oder?

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0: sicher, alles dabei, die 7 Wochentage und die Krieglacher. Und wenn es gefallen hat, dann unbedingt auch morgen reinhören bei uns.
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Das war Michael Eck und vom Movistar nochmal zu einem Hinweis in ganz eigener Sache. Wir wurden darüber informiert. Am letzten Mittwoch wurde in Sand in Daufers oder Umgebung ein kompletter Schlüsselbund verloren mit dem Namen Matthias. Sollten Sie ihn gesehen haben, dann helfen Sie bitte und melden sich unter 348 66 38 0 93. Vielen Dank. Wir werden den Hinweis übrigens in den nächsten Tagen noch ein paar Mal durchgeben. Wir helfen ja sehr, sehr gerne. So, und die hilft jetzt mir. Für mich geht's in das Wochenende. Ich sage Dankeschön bei Ihnen fürs mit dabei sein. Das war der Vormittag an diesem Samstag mit mir am Mikrofon, der Roland. Und wie gewohnt, am Montag hören wir uns wieder. Bis dahin.

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1: Zwei Tote und vier Vermisste nach Gebäudeeinsturz in Messina. Starker Reiseverkehr auf Brennerautobahn. Das Wetter heute in Südtirol, Sonne und örtliche Gewitter. Im Studio Hannelore Plunger. Einen schönen Tag. Nach dem Einsturz eines Wohngebäudes in der sizilianischen Hafenstadt Messina am Donnerstag ist die Leiche eines zweiten Todesopfers geborgen worden. Dabei handelt es sich um eine Frau. Vier weitere Personen werden nach Angaben der Feuerwehr noch unter den Trümmern vermisst. Drei weitere Menschen wurden bei dem Unglück, vermutlich explodierte eine Gasflasche, verletzt. Nach Angaben der Rettungskräfte besteht für sie keine Lebensgefahr. Bei starkem Wind breiten sich in Griechenland aktuell mehrere große Wald- und Buschbrände aus. Die größten Fronten liegen rund 60 Kilometer westlich von Athen entfernt. Die gewaltigen Rauchwolken sind von der Hauptstadt aus deutlich zu sehen. Zuletzt wurden in den betroffenen Regionen am Morgen vorsorglich erneut mehrere Ortschaften evakuiert. In einer Bucht wurden 12 Menschen durch die Küstenwache vom Strand aus über das Meer gerettet. Den großen Waldbrand im Süden der Urlaubsinsel Kreta hat die Feuerwehr mittlerweile im Griff. Nach heftiger Kritik und Boykottandrohungen gibt der Fußballweltverband FIFA seine Investorenpläne auf. Wie Präsident Infantino in einer Stellungnahme erklärte, werde der Vorschlag nicht weiterverfolgt. Es sei deutlich geworden, dass das Projekt zu Spaltungen geführt habe, die nicht mehr im Interesse des ursprünglich angestrebten Ziels lägen. Die Pläne der FIFA hatten vorgesehen, einen Teil der kommerziellen Rechte etwa an Fußballweltmeisterschaften zu verkaufen. Unter anderem der Europäische Fußballverband UEFA hatte daraufhin mit einem WM-Boykott gedroht. Auch die für Nord- und Mittelamerika sowie die Karibik zuständige CONCACAF und der Asiatische Fußballdachverband gingen deutlich auf Distanz zu Infantino und seinen Plänen. Mit dem Ferienbeginn in Bayern und Baden-Württemberg startet heute die größte Reisewelle des Sommers. Gleichzeitig treten auf der Tauernautobahn erstmals neue Abfahrtsperren in Kraft. Dieses Wochenende stellt eine große Herausforderung für den Betrieb der A22 dar, da das Verkehrsaufkommen im Vergleich zur normalen Auslastung nahezu doppelt so hoch ausfallen kann. Die Brenner-Autobahn-Gesellschaft gibt Tipps für Autofahrer. Hartmann Reichhalter, der Präsident der Brenner-Autobahn.
2: Was kann der Autofahrer, die Autofahrerin machen? Staus zu vermeiden möglichst. Und wenn es trotzdem notwendig ist, an diesen Tagen eine Reise anzutreten, dann sich zumindest mit ausreichend Flüssigkeit auszustatten, eventuell auch kleine Zwischenmahlzeiten mitzuführen. Wir haben die mobilen Einsatzkräfte, besonders das Weiße Kreuz. Selbstverständlich sind die Freiwilligen Feuerwehren entlang der Autobahn gut ausgerüstet zur Verfügung bei Unfällen. Und die Sicherheitskräfte, die Autobahnpolizei, wird in den Sommermonaten speziell gezielte Kontrollen verschärft und verstärkt intensiver durchführen.
1: So Reichhalter. Im heurigen Juli lagen die Temperaturen um rund 2 Grad über dem langjährigen Durchschnitt, fasst Meteorologe Dieter Peterlin zusammen. Mitte des Monats gab es die dritte Hitzewelle des Jahres und nach einer kurzen leichten Abkühlung begann jetzt Ende des Monats bereits die vierte und zugleich stärkste Hitzewelle. Dieter Peterlin mit Einzelheiten.
3: Ja, in der Tat war dieser Juli wirklich extrem warm. Wir hatten es gleich mit zwei Hitzewellen in nur einem Monat zu tun. Eine in der ersten Monatshälfte und jetzt sind wir mittendrin in der nächsten. Insgesamt war der Juli damit in Bozen der drittheißeste seit Messbeginn im Jahre 1850. Südtirolweit lagen die Temperaturen um 2 Grad über dem langjährigen Durchschnitt. Die höchste Temperatur des Monats war 38,9 Grad in Bozen am 30. Juli. Vor einer Woche am 24. Juli war es noch deutlich kühler, gerade mal 2,6 Grad in Sechsten.
1: Die anhaltende Hitze über 35 Grad und Nächte, die keine Abkühlung bringen, belasten den Körper besonders, erklärt der Leiter der Landeswarnzentrale Williges Gallmetzer. Wenn über mehrere Tage diese extremen Temperaturen sind und sich der Körper und Organismus in der Nacht eben nicht so regenerieren kann, dann belastet das den Körper und den Organismus entsprechend mehr. Gallmetzer?
4: Besondere Achtsamkeit ist bei einem Aufenthalt im Freien zu schenken. Vor allem in den Mittagsstunden sollte man Arbeiten oder Aufenthalten in der prallen Sonne vermeiden. Vor allem sind auch die sogenannten Hitzeinseln in den Städten, wo sich Asphalt und Beton besonders aufheizen, zu meiden. Man sollte Schatten suchen.
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1: Das Trainingslager des FC Südtirol in Ridnaun geht heute zu Ende. Heute ab 17.30 Uhr findet im Drusse-Stadion ein Dreierturnier mit dem Serie D-Ligisten Obermais und Virtus Bozen statt. Es wird 3 Partien zu je 60 Minuten geben, wobei die beiden Viertligisten den Anfang machen. Danach folgt das Duell zwischen Obermais und dem FCS. Den Abschluss bildet Oberligameister Virtus Bozen gegen den FCS. Das waren die aktuellen Themen zur Stunde. Das Wetter am heutigen Samstag. Am Nachmittag entstehen mit der Sonne wieder große Quellwolken und einige Hitzegewitter sind die Folge. In den nördlichen Tälern frischt Nordföhn auf. Die Höchstwerte liegen zwischen 27 und 36 Grad. Die Wettervorschau. In der ersten Tageshälfte gibt es morgen teils Sonne, teils auch schon vereinzelte Regenschauer. Am Nachmittag werden die Quellwolken größer und die Gewitterneigung steigt noch etwas weiter an. Die höchsten Temperaturen liegen zwischen 27 und 34 Grad. Am Montagvormittag gibt es strahlenden Sonnenschein. In der zweiten Tageshälfte entwickeln sich wieder ein paar Gewitter. Auch der Dienstag bringt am Vormittag Sonne pur. Danach muss man wieder mit Gewittern rechnen. Der Mittwoch bringt viel Sonnenschein. Am Nachmittag steigt die Gewitterneigung nur leicht an. Auch am Donnerstag ist es sonnig. Am Nachmittag werden die Gewitter häufiger.
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6: Aktuelle Meldungen aus der Landesverkehrsmeldezentrale. Auf der Brenner Autobahn kommt es wegen Überlastung zu Kolonnenverkehr und Stau in Richtung Süden zwischen dem Brenner und Störzing, zwischen Bozen Süd und Affi und in Richtung Norden zwischen Wohnenort und Neumarkt. Wegen Überlastung gibt es Kolonnenverkehr und Stau im Finchgau in beiden Richtungen bei Rabland, auf der Brenner Staatsstraße Richtung Süden zwischen Gossensass und Störzing, auf der Bustertaler Staatsstraße Richtung Brixen zwischen St. Lorenz und Kienz sowie zwischen Oberfintl und Schaps und in Richtung Innichen zwischen St. Ziemt und Kienz und zwischen St. Lorenz und Bercher. Allen unterwegs, gute Fahrt!
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1: Mit Hannelore Plunger einen schönen Tag. Ein weiterer Samstag mit der höchsten Verkehrsbelastungsstufe, schwarzer Reisetag auf der Brenner Autobahn. In Fahrtrichtung Süden kommt es zwischen dem Brenner und Affi wegen des hohen Verkehrsaufkommens zu stockendem Verkehr und Staus. Wenige Stunden vor dem Murenabgang hatten die italienischen Biathletinnen in der Biathlon-Arena Antholz trainiert. Geröll, Gestein und Schlamm drückten zunächst durch den Wald beim Biathlon-Stadion, dann hinter dem Tribünenbereich entlang bis auf den darunterliegenden Parkplatz. Die Aufräumarbeiten sind im Gange. Im heurigen Juli lagen die Temperaturen um rund 2 Grad über dem langjährigen Durchschnitt, fasst Meteorologe Dieter Peterlin zusammen. Mitte des Monats gab es die dritte Hitzewelle des Jahres und nach einer kurzen leichten Abkühlung begann jetzt Ende des Monats bereits die vierte und zugleich stärkste Hitzewelle. Zum Sport. Nach heftiger Kritik und Boykottandrohungen gibt der Fußballweltverband FIFA seine Investorenpläne auf. Wie Präsident Infantino in einer Stellungnahme erklärte, wird der Vorschlag nicht weiterverfolgt. Mehr dazu in den Nachrichten zur vollen Stunde. Und nun zum Wetter. Am Nachmittag entstehen mit der Sonne wieder große Quellwolken und einige Hitzegewitter sind die Folge. In den nördlichen Tälern frischt Nordföhn auf. Die Höchstwerte liegen zwischen 27 und 36 Grad. Die Temperaturen zurzeit in Gagazon 28 Grad, Genesien 24, St. Martin im Passaia 29 und Sexten 22 Grad.

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1: Zwei Tote und vier Vermisste nach Gebäudeeinsturz in Messina. Die Schäden im Biathlonzentrum halten sich in Grenzen. Das Wetter heute in Südtirol, Sonne und örtliche Gewitter. Im Studio Hannelore Plunger, einen schönen Tag. Nach dem Einsturz eines Wohngebäudes in der sizilianischen Hafenstadt Messina am Donnerstag ist die Leiche eines zweiten Todesopfers geborgen worden. Dabei handelt es sich um eine Frau. Vier weitere Personen werden nach Angaben der Feuerwehr noch unter den Trümmern vermisst. Drei weitere Menschen wurden bei dem Unglück, vermutlich explodierte eine Gasflasche, verletzt. Nach Angaben der Rettungskräfte besteht für sie keine Lebensgefahr. Die Zahl der Menschen, die bei versuchten Grenzübertritten in der spanischen Exklave Ceuta ums Leben gekommen sind, ist laut spanischer Regierung auf 67 gestiegen. Insgesamt sind demnach etwa 50.000 Migranten über die Grenze gekommen. Davon seien bis gestern Abend über 48.000 freiwillig nach Marokko zurückgekehrt. Hunderte weitere seien noch auf dem Rückweg. Spanien kündigte an, am Meer eine Absperrung zu errichten. Die EU-Mitgliedstaaten wollen sich heute in einer Krisensitzung über die Entwicklungen der vergangenen Tage austauschen. Es wird nicht erwartet, dass die Öffentlichkeit danach über Inhalte informiert wird. Wenige Stunden vor dem Murenabgang hatten die italienischen Biathletinnen in der Biathlon-Arena Antholz trainiert. Geröll, Gestein und Schlamm drückten zunächst durch den Wald beim Biathlonstadion, dann hinter dem Tribünenbereich entlang bis auf den darunterliegenden Parkplatz. Die Aufräumarbeiten sind im Gange, die Schäden halten sich in Grenzen. Derzeit ist alles gesperrt. In einigen Räumen sind Wasser und Schlamm eingedrungen und ein Abschnitt der Skirollerstrecke wurde von Geröll und Schlammmassen verschüttet. Ansonsten blieben die Wettkampfanlagen, insbesondere der Schießstand, verschont. Mit dem Ferienbeginn in Bayern und Baden-Württemberg startet heute die größte Reisewelle des Sommers. Gleichzeitig treten auf der Dauernautobahn erstmals neue Abfahrtssperren in Kraft. Ein weiterer Samstag mit der höchsten Verkehrsbelastungsstufe, schwarzer Reisetag, auf der Brenner-Autobahn. In Fahrtrichtung Süden kommt es zwischen dem Brenner und Affi wegen des hohen Verkehrsaufkommens zu stockendem Verkehr und Staus. Die Brenner-Autobahn-Gesellschaft gibt Tipps für Autofahrer. Hartmann Reichhalter, der Präsident der Brenner-Autobahn.
2: Was kann der Autofahrer, die Autofahrerin machen, Staus zu vermeiden möglichst, und wenn es trotzdem notwendig ist, an diesen Tagen eine Reise anzutreten, dann sich zumindest mit ausreichend Flüssigkeit auszustatten, eventuell auch kleine Zwischenmahlzeiten mitzuführen. Wir haben die mobilen Einsatzkräfte, besonders das Weiße Kreuz. Selbstverständlich sind die Freiwilligen Feuerwehren entlang der Autobahn gut ausgerüstet zur Verfügung bei Unfällen, und die Sicherheitskräfte, die Autobahn Polizei wird in den Sommermonaten speziell gezielte Kontrollen verschärft und verstärkt intensiver durchführen,
1: sagt Reichhalter. Im heurigen Juli lagen die Temperaturen um rund 2 Grad über dem langjährigen Durchschnitt, fasst Meteorologe Dieter Peterlin zusammen. Mitte des Monats gab es die dritte Hitzewelle des Jahres und nach einer kurzen leichten Abkühlung begann jetzt Ende des Monats bereits die vierte und zugleich stärkste Hitzewelle. Dieter Peterlin mit Einzelheiten.
3: Ja, in der Tat war dieser Juli wirklich extrem warm. Wir hatten es gleich mit 2 Hitzewellen in nur einem Monat zu tun. Eine in der ersten Monatshälfte und jetzt sind wir mittendrin in der nächsten. Insgesamt war der Juli damit in Bozen der drittheißeste seit Messbeginn im Jahre 1850. Südtirolweit lagen die Temperaturen um 2 Grad über dem langjährigen Durchschnitt. Die höchste Temperatur des Monats war 38,9 Grad in Bozen am 30. Juli. Vor einer Woche am 24. Juli war es noch deutlich kühler, gerade mal 2,6 Grad in Sechsten.
1: Die anhaltende Hitze über 35 Grad und Nächte, die keine Abkühlung bringen, belasten den Körper besonders, erklärt der Leiter der Landeswarnzentrale Williges Gallmetzer. Wenn über mehrere Tage diese extremen Temperaturen sind und sich der Körper und Organismus in der Nacht eben nicht so regenerieren kann, dann belastet das den Körper und den Organismus entsprechend mehr. Gallmetzer?
4: Besondere Achtsamkeit ist bei einem Aufenthalt im Freien zu schenken. Vor allem in den Mittagsstunden sollte man Arbeiten oder Aufenthalten in der prallen Sonne vermeiden. Vor allem sind auch die sogenannten Hitzeinseln in den Städten, wo sich Asphalt und Beton besonders aufheizen, zu meiden. Man sollte Schatten suchen.
1: So Gallmetzer.
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1: Nach heftiger Kritik und Boykottandrohungen gibt der Fußball-Weltverband FIFA seine Investorenpläne auf. Wie Präsident Infantino in einer Stellungnahme erklärte, werde der Vorschlag nicht weiterverfolgt. Es sei deutlich geworden, dass das Projekt zu Spaltungen geführt habe, die nicht mehr im Interesse des ursprünglich angestrebten Ziels lägen. Die Pläne der FIFA hatten vorgesehen, einen Teil der kommerziellen Rechte etwa an Fußball-Weltmeisterschaften zu verkaufen. Unter anderem der Europäische Fußballverband UEFA hatte daraufhin mit einem WM-Boykott gedroht. Auch die für Nord- und Mittelamerika sowie die Karibik zuständige CONCACAF und der asiatische Fußballdachverband gingen deutlich auf Distanz zu Infantino und seinen Plänen. Das waren die aktuellen Themen zur Stunde. Das Wetter am heutigen Samstag. Am Nachmittag entstehen mit der Sonne wieder große Quellwolken und einige Hitzegewitter sind die Folge. In den nördlichen Tälern frischt Nordföhn auf. Die Höchstwerte liegen zwischen 27 und 36 Grad. Die Wettervorschau. In der ersten Tageshälfte gibt es morgen teils Sonne, teils auch schon vereinzelte Regenschauer. Am Nachmittag werden die Quellwolken größer und die Gewitterneigung steigt noch etwas weiter an. Die höchsten Temperaturen liegen zwischen 27 und 34 Grad. Am Montagvormittag gibt es strahlenden Sonnenschein. In der zweiten Tageshälfte entwickeln sich wieder ein paar Gewitter. Auch der Dienstag bringt am Vormittag Sonne pur. Danach muss man wieder mit Gewittern rechnen. Der Mittwoch bringt viel Sonnenschein. Am Nachmittag steigt die Gewitterneigung nur leicht an. Auch am Donnerstag ist es sonnig. Am Nachmittag werden die Gewitter häufiger.
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7: Aus der Landesverkehrsmeldezentrale begrüßt Sie Renate Stauder. Auf der Brenner Autobahn gibt es abschnittsweise Kolonnenverkehr und Stau wegen Überlastung. In Fachrichtung Süden zwischen dem Brenner und Sterzing und zwischen Klausen und Affi und in Fachrichtung Norden zwischen Verona Nord und Neumarkt. Auch auf der Pustertaler Staatsstraße gibt es abschnittsweise Kolonnenverkehr wegen Überlastung und zwar in Fachrichtung München zwischen St. Sigmund und Kienz und zwischen Bruneck und Bercher und in Fachrichtung Brixen zwischen Findl und Schaps. Gute Fahrt!
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1: Die Gemeinde Xies sucht Verstärkung. 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Wir bieten Ihnen einen sicheren Arbeitsplatz im öffentlichen Dienst, ein kollegiales Arbeitsumfeld sowie flexible Arbeitszeiten. Bei Interesse informieren Sie sich jetzt im Personalamt unter 0474 97 87 83 oder auf der Homepage der Gemeinde Xies. Abgabefrist für die Gesuche ist der 21. August. 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Ein Pensionist sucht Wochenendarbeit, zum Beispiel als Abspüler oder Hausmeister in der Umgebung Brixen oder ganz Südtirol, wenn eine Unterkunft gegeben ist. Telefone 320 30 85 111.
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1: Die eigenen Gefühle ernst zu nehmen, ist im Hochsommer zentrales Thema. Selbstverständlich auch im DJ Music Club. Zwischen den Zeilen kann man schon herauslesen, dass auch die heutige Ausgabe dieses Kapitel aufschlägt. Und damit habe ich bereits drei Songs indirekt verraten, die in den nächsten zwei Stunden gespielt werden. Herzlich willkommen zu Ihren Neuheiten vom deutschen Schlagermarkt. Gäste dürfen wir auch begrüßen, so erwarten wir David Blabensteiner, Jarlene und auch Anita Hofmann. Mit ihrer neuen Single »Ein Kuss ohne Liebe« widmet sich die deutsche Sängerin Pia Sophie dem wohl zuvor erwähnten Wunsch nach Echtheit.

In der heutigen Zeit erscheinen Beziehungen oft unverbindlich. Pia Sophie schiebt dem einen Riegel vor. Ein Kuss ohne Liebe ist offenbar für sie tabu. Liebe, Freiheit und unvergessliche Augenblicke, das sind die Zutaten für einen perfekten Sommertag. Auch für unseren nächsten Künstler. Bene Nova ist ein neuer Name im Schlagerbiss. Mit einem lebenslangen Sommer feiert er seinen Einstand und verspricht, einen perfekten Sommer nie enden zu lassen. Jedenfalls in Deutschland funktioniert der Song schon bestens.

Lust bekommen auf neue Veröffentlichungen mit Bene Nova. Den Auftakt hat er schon mal geschafft. Fred Jaklic, ihn kennt man noch bestens als Frontman der Seher. Die Band hat sich im vergangenen Jahr aufgelöst, aber die einzelnen Mitglieder sind musikalisch nach wie vor höchst aktiv. So auch Fred Jaklic. Mit seinem Projekt Mystic Alpine widmet er sich jetzt einem Thema, das untrennbar mit uns allen verbunden ist, dem Handy. Ich möchte Handy sein, ist eine Liebeserklärung sozusagen mit Seitenhieb.

0: Der neue Song von Mystic Alpin, ein Song für alle, die mehr Bildschirmzeit als Kuschelzeit haben. Bildschirmzeit macht süchtig. Ganz ehrlich, gefährlich scheint auch der neue Song von Anita Hofmann zu sein. Aber was macht ihn so gefährlich?
1: Das Gefährliche? Was glaubst du? Es geht um dieses besondere Kribbeln zwischen zwei Menschen. Man begegnet sich, versteht sich auf Anhieb und merkt plötzlich, da könnte vielleicht mehr draus werden. Ui, gefährlich. Aber gleichzeitig vermittelt der Song auch Leichtigkeit, Sommergefühle, einfach eine mega gute Zeit.
0: Musikalisch klingt der Song von Anita anders als viele ihrer bisherigen Songs.
1: Ja, ein Stück weit schon. Ich liebe es, musikalisch neugierig zu bleiben. Die Country-Elemente geben dem Song eben diese besondere Leichtigkeit. Zusammen mit dem Schlager entsteht etwas, das sofort Lust auf Sommer und Bewegung macht.
0: Anita verbindet hier Schlager und Country. Das gab's immer wieder mal für Anita Hofmann, ein Experiment.
1: Mich hat die Line-Dance-Szene inspiriert. Bei meinen Auftritten habe ich beobachtet, wie viele Menschen alleine sind oder ohne festen Tanzpartner kommen und trotzdem gemeinsam feiern und tanzen. Dieses Gemeinschaftsgefühl fand ich unglaublich schön. Und daraus ist die Idee für den Song entstanden.
0: Wir haben Anita auch gefragt, warum Line-Dance gerade zu diesem Titel so gut passt.
1: Weil Line-Dance Menschen verbindet. Jeder kann mitmachen, egal ob Single, Paar oder einfach nur Musik. Fan. Niemand steht am Rand. Genau dieses Gefühl von Gemeinschaft und Lebensfreude will ich mit meinem neuen Song verbreiten.
0: Für Anita Hofmann steckt in diesem Song alles drin, was einen guten Sommer eben ausmacht. Leichtigkeit, Lebensfreude, Gemeinschaft und ganz viel Bewegung. Mir gefällt's.

Freddie Quinn hat seine Songs in den Erfolgsjahren oft in anderen Sprachen veröffentlicht. Freddie spricht 7 Sprachen fließend und er kann sich insgesamt in 12 Sprachen auch verständigen. Seine Nähe zur Country Music hat ihn in Amerika und in Kanada populär gemacht. Einige seiner Spielfilme spielen sogar in Kanada. In seiner langen Karriere waren Country Songs stets präsent und er moderierte zwischen 1982 und 1984 immerhin 8 Ausgaben der Fernsehsendung It's Country Time, in deren Johnny Nash, Emmylou Harris oder auch Jerry Lee Lewis auftraten. Die englische Version von Loreen wurde übrigens 1981 veröffentlicht. Bayerische Lebensfreude vermittelt der neue Song von Klaus Danner und er macht so richtig Lust aufs Wochenende.

Ich denke, der Mix aus Schlager, Reggae, Pop und bayerischem Dialekt, der passt ganz gut zu Klaus Danner. Es geht wieder zurück über den Brenner nach Südtirol. Klausen war kürzlich Schauplatz für ein brandneues Video von Sunrise. Es ist schon länger her, dass Sunrise ein Duett aufgenommen haben. Aber dieser Song schreit direkt danach und mit Graziano haben sie eine perfekte Wahl getroffen. Ende August sind Sunrise auch bei Immer wieder sonntags. Eine absolute Premiere für die beiden Jungs. Allerdings noch mit einem anderen Song. Die neue

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0: Also manche Männer, die brauchen 7 Kapitel, um zu kapieren, dass die Frau die Richtige ist. Jedenfalls, sie ist es. Herzlich willkommen, Charlene.
1: Hallo, ich freue mich sehr, dass ich bei dir sein kann.
0: Bist du auch ein Romanliebhaber?
1: Ja, sehr. Ich lese wahnsinnig gerne und das ist auch ein bisschen die Hookline von dem Song, denn ich glaube, bei jedem Buch, wenn man es anfängt zu lesen, vor allem wenn man gern liest, weiß man eigentlich noch ein paar Seiten schon. Wird es das Buch sein? Wird man es zu Ende lesen oder nicht? Und so ist es, glaube ich, in einer Beziehung oder in einer Liebesgeschichte auch.
0: Dein Kapitel geht weiter. Hört nicht bei Kapitel 7 auf.
1: Naja, das Kapitel 7 ist ja dann das Happy End. Also doch, da befinde ich mich schon noch drin.
0: Ja, ich meinte jetzt natürlich bezogen auf deine neueste Single. Du hast ja weitergearbeitet und was mir an dir gefällt, du verfolgst deinen Weg von Anfang an denselben. Du mischst nicht mit anderen Trends. Du willst nicht auf dem Happy-Schlager dich festsetzen, sondern du machst qualitative Schlagermusik.
1: Ja, es ist mir auch wahnsinnig wichtig, dass die Musik nach wie vor von meinem Herzen kommt und wenn ich dann ständig mich umentscheide, da bin ich gar nicht so. Ich bin schon eher ein konstanter Mensch und ich glaube, die Linie, die ich bisher verfolgt, mit der bin ich glücklich nach wie vor und deswegen soll es auch so bleiben.
0: Es gibt eine Besonderheit in deinen Songs und das zieht sich eigentlich schon durch die letzten Singles durch, dieses Orchestrale.
1: Ja, ich liebe das. Ich bin so ein riesen Streicher-Fan. Also ich glaube, wenn man mir ins Wohnzimmer, so wie es früher mal war, so ein Streichorchester oder ein Streichquartett hinstellen würde, sie würde den ganzen Tag nur strahlen und noch glücklicher sein. Ich liebe den Sound einfach sehr.
0: Wie ist so die Zusammenarbeit mit deinem Orchester?
1: Ja, wir haben mit Band auch schon gespielt und das ist natürlich einmal toll. Da sind auch super Leute dabei. Also ganz, ganz viele tolle Persönlichkeiten.
0: Also, wenn Sie sich nicht mehr ganz genau erinnern, vor knapp 2 Jahren war Charlene bei uns auf der Radio 2000 Bühne und hat die Menschen begeistert. Du bist auf den Bänken gestanden auch. Du hast da die Leute Lieder dir zuwerfen lassen und hast dann eingestimmt.
1: Ja, das ist so etwas, was ich ganz gerne mache. Das ist, ich nenne das My Jukebox. Da läuft eben der Beat und dann dürfen sich die Leute Lieder wünschen, weil darum geht es ja auch gemeinsam zu musizieren und gemeinsam Spaß zu haben. Und das macht immer sehr viel Spaß und da passiert immer ganz viel, ganz vieles, mit dem man, das man gar nicht planen kann. Das ist auch lustig dann.

0: Charlene, wie schreibst du jetzt dein musikalisches Kapitel weiter mit dieser neuen Single?
1: Ja, wir planen ein Album und das sollte hoffentlich bald mal fertig werden. Wir investieren da ganz viel Zeit rein. Eine neue Single im Herbst gibt es dann auch wieder. Da arbeiten wir auch schon dran. Und jetzt im Sommer mal viel den Kopf frei bekommen und neue Texte schreiben, neue Musik machen.
0: Und viel Fernsehen. Wir haben dich kürzlich erst erlebt bei Immer wieder Sonntags, bei der Starnacht warst du mit dabei.
1: Ja, genau. Und ja, vielleicht folgen ja im Sommer noch ein paar Sachen. Schauen wir mal, lasst euch überraschen. Auf alle Fälle in meinen Social-Media-Kanälen gibt es immer Updates.
0: Ein Fernsehtermin steht zumindest fest in Österreich.
1: Genau, am 13.8. bin ich nämlich bei Studio 2 in Wien zu Besuch. Freue ich mich auch schon sehr.
0: Das finde ich eine großartige Sendung, denn dann kann man sich ein bisschen besser präsentieren. Da werden die Videos zugespielt. Man kann mit den Menschen über das persönliche Leben auch von dir sprechen, vielleicht auch ein bisschen was Privates erfahren. Ich finde die Sendung einfach großartig. Du hast ja das Glück, dass deine Mutter, die kommt ja aus Südafrika, glaube ich, dein Vater aus Österreich, du Kärntner. Wie lebt sich da?
1: Ja, eigentlich nicht viel anders als sonst. Also wir haben sicher viele Mentalitäten oder Dinge, die von meiner Mama irgendwie mitkommen, aber das passt alles ganz gut auch zu Österreich, die offene Mentalität. Also ich sehe da oft nicht so viel Unterschied, aber es ist halt einfach schön, so ein bisschen etwas Fremdes mit dabei zu haben, ja.
0: Und wir freuen uns auf viel neue Musik, die dann doch irgendwann in einem Album mündet. Es ist ja der Hubert Molander, der die ganzen Songs für dich macht, auch zusammen mit einer deutschen Texterin. Und ich glaube, schreibst du auch schon ein bisschen mit?
1: Ja, also ich bin immer mit dabei. Also die Ideen, die kommen oft von der Anna auch, von der Frau vom Hubert und auch von mir. Ich versuche immer alles in so ein kleines Heftchen mitzuschreiben und das schicke ich dem Hubert dann immer wieder. Und da gewinnen wir gute Gedanken immer wieder draus. Und mir ist einfach wichtig, dass die Lieder irgendwo sich mit meinem Leben und mit meinem Weltbild irgendwie auch vereinen.
0: Wir wollen mehr von Charlene. Du willst es doch auch. Jedenfalls die neue Single stellen wir hier gerne vor. Dir toi toi toi und alles Gute für den weiteren Lebensweg.
1: Vielen lieben Dank, Josef. Danke, dass ich wieder bei euch sein habe dürfen.

Seine größten Erfolge hatte Michael Morgan im Duett mit seiner früheren Frau Rosanna Rocci. Als Solosänger hat es der Sänger aber immer schwer. Manchmal spür ich deinen Atem war da eine der wenigen Ausnahmen. Der Song war einer der Hits des Jahres 2005. Der absolute Schlager sind jetzt aktuell zwei sympathische Jungs aus dem Waldviertel in Niederösterreich. Schon sehr bald darf ich sie in dieser Sendung auch persönlich begrüßen, wenn sie singen »Wir sind alle keine Engel«, verzeiht man es ihnen gerne. Der neue Song der jungen Walden.

Viel kann ich Ihnen nicht erzählen über diesen Interpreten. Herbert Hoffmann scheint wohl in der Nähe von Wien zu leben. Auf seiner Homepage sind nur Singles abgebildet und auch in den sozialen Medien entdeckt man nicht wirklich Spannendes. Lieb mich noch ein letztes Mal heißt jedenfalls seine aktuelle Single. In den 90er Jahren geboren, entdeckte unsere nächste Interpretin schon früh ihre Leidenschaft für Musik. Seit 2020 steht Annemarie als Sängerin auf der Bühne und hat bereits über 10 Singles veröffentlicht. Eine Mischung aus Popschlager und sanften Elementen aus dem Country stärken ihre Marke als Sängerin. Verlieb mich grad ist die neue Single von Annemarie und erzählt die Geschichte zweier Menschen, die sich seit ihrer Kindheit kennen und plötzlich Gefühle füreinander entwickeln.

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1: Brandon Richard Flowers wurde 1981 in Henderson, Nevada geboren. Flowers wurde als das jüngste von 6 Kindern und als Sohn von schottisch-litauischen Eltern geboren. Brandon hatte das College früh abgebrochen, war für kurze Zeit Hotelpage in einem Casino-Hotel in Las Vegas. Musik faszinierte ihn von Anfang an. Lange Zeit war er denn auch Frontman, Sänger, Keyboarder und gelegentlich auch Bassist der Indie-Rock-Band The Killers. Als Brandon ein Oasis-Konzert besuchte, wusste er, dass er mehr wollte. 2002 trat er erstmals mit seinen Killers auf. Mehrere Singles und 2 Studioalben entstanden. Seit 2015 wurde es ruhig. Jetzt meldet sich Brandon Flowers als Solo-Interpret zurück mit einer ganz neuen Single, die da heißt Paradise und offenbar auch mit einem Genrewechsel. Unser Country-Tipp für diese Woche.

Ein mitreißender Popschlager über unausgesprochene Gefühle, Stolz und das aufregende Spiel zwischen Herz und Verstand. Das ist die neue Single von Alessa. Oft lohnt es sich also doch, zwischen den Zeilen zu lesen. Am 21. August erscheint ihr neues Album Spielerin, ein Album mit vielen persönlichen Geschichten. Herzlich willkommen zu einer weiteren Stunde mit neuer Musik und dem Besuch eines spannenden Gesprächspartners, David Blabensteiner. Liebe schreibt man mit A, naja, Matthias Eichner oder besser bekannt unter Tiroler Schmäh vertont damit gerade seine eigene Rechtschreibreform.

Wenn man Liebe mit Amore in den Kontext setzt, dann ist alles wieder in Ordnung. Tiroler Schmäh veröffentlicht das dazugehörige Debütalbum Unter meiner Haut im September. Bleiben wir in Tirol. Tirol ist und bleibt der Lebensmittelpunkt der ehemaligen Song Contest-Teilnehmerin Petra Frey. Regelmäßig meldet sie sich mit neuen Singles zurück. Ihre neueste, Für immer da, ist eine Hymne auf Beständigkeit, auf Vertrauen und das gemeinsame Abenteuer des Lebens. Solange die Liebe leuchtet, können Träume also auch wahr werden.

0: Sisto.
1: Buonanotte e buon riposo.
2: Ponte Sisto, das ist die Sprache seiner Seele, kann man sagen, die von David Blabensteiner. Und nach 2 Jahren Pause ist er wieder mal bei uns auf Radio 2000 zu hören. Ich freue mich, dass du den Weg von Niederösterreich nach Tirol gefunden hast. Herzlich willkommen.
3: Danke, lieber Josef. Danke für die Einladung. Ich freue mich sehr, dass ich da sein darf.
2: Musik ist seine Seele, habe ich gesagt. Das ist deine Seele, denn du hast schon sehr, sehr früh angefangen, Musik zu machen. Du hast in der Anfangszeit sogar sakrale Musik gemacht, wenn mich nicht alles täuscht. Oder machst du das heute auch noch?
3: Mache ich noch wie vor, das stimmt. Und ist es für mich eine Möglichkeit, dass ich mich kompositorisch anders ausdrücken kann. Und man kann da Dinge machen und komponieren, die man in der Schlager- und Unterhaltungsmusik eben nicht machen kann. Und das finde ich spannend eigentlich. Und ich bin ein spiritueller Mensch. Mir taugt Chorsingen sehr. Ich bin ein Chorleiter bei uns daheim. Da bin ich Organist. Und das hat einfach eine besondere Energie, wo man einfach mit vielen Menschen Musik macht und gemeinsam singt und den Glauben durch Musik bereichern kann. Und ich finde das eine total schöne Sache und es erfüllt mich einfach.
2: Orgel ist dann für sich ein sehr schwieriges Instrument und das hast du schon sehr früh begonnen zu spielen.
3: Genau, also parallel mit Klavier. Also mit 10, 11 Jahren ungefähr habe ich angefangen. Und das ist auch eine lustige Geschichte, weil es war Zufall, dass ich Kirchenorgel auch spiele. Weil der Mesner hat zu mir gesagt, weil ich war Ministrant zu der Zeit noch, also mit 10 Jahren. Und hat der Mesner zu mir gesagt, David, der Organist hat aufgehört. Ich habe einen Brief gerade gekriegt und ich muss jetzt bin ich der Organist und ich muss Orgel spielen. Und ich habe fast nie Orgel gespielt. Ich habe ein bisschen Klavier gespielt. Ein paar Monate vorher habe ich angefangen. Dann habe ich gesagt zum Herrn Wesner, ja, leider kann ich nicht viel spielen außer Marienlied. Segne du Maria oder sowas habe ich spielen können. Und dann wird die ganze Messe hindurch dann immer Segne du Maria, immer Strophen gespielt. Aber bis da ist gar nichts.
2: Ja, die Füße sind ja da auch ganz aktiv eingeschaltet.
3: Ja, genau. Also es sind nicht nur die Hände, sondern auch die Füße gefragt. Und das ist natürlich sehr schwierig. Also man braucht sehr viel Unabhängigkeit zwischen Händen und Füßen. Das ist wie bei einem Schlagzeuger, wo man Schlagzeug spielt. Und ich habe Schlagzeug gelernt vorher. Von dem war das jetzt nicht so befremdlich. Aber es ist natürlich extrem schwierig und man muss da immer wieder üben. Wie bei einer Sprache. Also man muss das immer wieder, dass man nicht vergisst oder nicht verlernt einfach.
2: David, du hast ja mir vorhin erzählt auch, dass du eigentlich sehr viel gemacht hast. Und für mich überraschend auch, dass du bei Musikantenstadl im Hintergrund mitgewirkt hast.
3: Ja genau, also ich war da oft im Studio dabei, da haben wir Chöre gesungen oder geklatscht und so für die Musiksendung, weil das wird immer im Hintergrund eingespielt, wenn die Sendung rennt. Und da habe ich mit 16, 17

0: Über all die Jahre hast du auch sehr, sehr viele Lieder geschrieben. Ich habe gelesen, so um die 300 Songs und wenn nicht mehr, die jetzt mittlerweile schon existieren von dir, aber nicht nur für dich, sondern auch für viele andere. Unter anderem hast du jetzt kürzlich auch für eine Ikone der österreichischen Popmusik einen Song gemacht, für die Jazz Kitty.
1: Genau, also es ist schon das zweite Lied, was ich für sie schreiben habe dürfen und eben das Abschiedslied, weil sie nimmt jetzt keins mehr auf, hat das also ehrenvollerweise mir aufgetragen, dass ich das machen soll. Und das Lied heißt, wenn es Zeit wird für mich, dass ich gehe. Und das war ein Prozess jetzt, was sich die letzten 1,5 Jahre hingezogen hat. Aber ich hab's also rasch fertig gemacht. Aber es war gut, dass wir so viel Zeit gehabt haben, weil sie hat auch ihre Zeit gebraucht, weil sie gesundheitlich wieder was war dazwischen. Und dann letztes Jahr im November hat es dann eingesungen und ich war der Erste, was sehr noch dürfen. Über das Telefon und so, und da habe ich kurz mit ihr geplaudert am Telefon und ich war wirklich zu Tränen gerührt, weil sie es einfach so, so super gesungen hat, von der Emotion her. Und ich habe nämlich auch versucht, dass ich ihre ganzen Hits verpacke in der Strophen und so, also wenn man genau zuhört, erkennt man manche Lieder außer oder auch vom Titel halt und habe daraus eine Geschichte gemacht. Und ich habe vom Rhythmischen her, vom Musikalischen her, habe ich es angelehnt an ihren größten Hit, also Kränk dich nicht. Mit dem bin ich auch aufgewachsen, also von daher kenne ich die Jazz-Gitte und sie hat sogar bei uns in der Dorfdisco gesungen. Also da bin ich aber gerade erst auf die Welt gekommen. Mhm. Und so, und sie hat am selben Tag wie meine Oma Geburtstag, am 13. Mai. Und also gibt es irgendwie so Parallelen irgendwie, was ich auch irgendwie faszinierend finde. Und umso mehr habe ich mich gefreut, dass ich dann das Lied schreiben habe dürfen.
0: So viel.

0: schöne Erinnerungen verbinden, den David jetzt auch mit der Jazz-Kitty, und wenn du einverstanden bist, wollen wir uns doch diesen Song, der aus deiner Feder stammt und ein Sammelsurium ist von ihren ganz großen Hits, zumindest inhaltlich, wollen wir uns das jetzt gemeinsam anhören. Einverstanden?
1: Sehr gern, sehr gern.

0: wenn es Zeit wird für mich. Naja, mal schauen, ob wir die Jazz-Kitty dann in einigen Jahren doch noch auf der Bühne erleben. Peter Kraus macht das ja auch. Der will ja auch noch jetzt mit weit über 80 auf die Bühne rauf. Aber mal schauen, warten wir ab. David, du bist noch jung, du machst noch sehr viel Musik. Du hast ein neues Album mitgebracht und da gibt es auch wieder sehr viele Geschichten aus deinem Leben. Das ist ja mittlerweile auch so Tradition, so alle 2 Jahre ein Album zu machen.
1: Genau, also ich lasse mir mal 2 Jahre Zeit und dann fasse ich wieder alles zusammen, musikalisch, was ich erlebt habe, was mich bewegt hat in der Zeit. Und in dem Fall war es die Ponte Sisto. Weil die Ponte Sisto ist ja bekanntlich eine historische Brücke in Rom. Und ich war schon öfter auf Urlaub dort und eben vor 2 Jahren war ich mit meinem besten Freund auf Urlaub und wir haben so diskutiert, wie könnte mein nächstes Album heißen und so, oder was war ein cooler Name und so. Und wir haben so auf die Ponte Sisto hingeschaut und haben gesagt, eigentlich war das ein super Titel. Und weil ich Rom ja sehr schätze und überhaupt Italien allgemein. Und das Lied passt da super, weil eben die Ponte Sisto führt zu dem Stadtteil Trastevere, was ja das Partyviertel ist für die Jugend. Und das Lied ist ja dementsprechend, also ist ein Partylied, was aber gleichzeitig auch zum Nachdenken deswegen anregt, weil mir aufgefallen ist, dass Rom ja einer der ältesten Städte ist auf der Welt und so viel historisch so wertvoll ist und eine unglaubliche, unfassbare Geschichte hat. Und gleichzeitig gehen viele Menschen, egal ob alt oder jung, eigentlich an dem vorbei oder beachten das vielleicht gar nicht oder denken gar nicht drüber nach, was das eigentlich bedeutet, was man da sieht und so. Und machen halt Party halt. Also, und das, was eher oberflächlich ist.
0: Den Ponte Vecchio, den kenne ich ja, der ist in Florenz. Ponte Sisto war ich noch nicht, wird einmal Zeit, dass auch ich mir Rom anschaue. Man, natürlich, klar, der Trevi-Brunnen und das ist für die Touristen Aushängeschild, wahrscheinlich eines der Aushängeschilder neben dem Vatikan. Warst du im Vatikan auch, nehme ich an?
1: Ja, natürlich, ja. Also am Anfang vom Lied kommt ja sogar der Papst Franziskus vor. Da habe ich die erste Rede, was er als Papst gehalten hat, habe ich da heimlich geklaut von YouTube und habe es da eingebaut in das Lied, weil ich ein Fan bin von Papst Franziskus und er ist ja leider genau auf meinen Geburtstag verstorben und da habe ich mir dann gedacht, das ist irgendwie so ein Zeichen oder irgendwie hat mich das inspiriert, dass ich am einbaue in ein Lied und ich mir gedacht, da passt das irgendwie gut und der Papst Franziskus war ja ein lustiger Papst und ein sehr weltoffener und ich mir gedacht, das passt super zu dem Lied.
0: Wir spielen jetzt ein anderes Lied aus dieser CD und du hast auch wunderschöne Balladen darauf. Einerseits mit der Tanja Trappel und mit der Christina Bruckner ein anderes. Und auch da arbeitest du dein Leben irgendwo auf.
1: Genau, also die Tanja und die Christina kenne ich schon länger. Wir machen Musik gemeinsam. Und durch das gemeinsame Musikmachen haben wir irgendwie die Idee gehabt, wir konnten gemeinsam ein Lied singen oder ein Lied schreiben. Und das hat sich dann ganz ungezwungen ergeben halt auch. Und es sind super Titel geworden. Und beide sind da sehr verschieden. Weil mit der Christina, da besingen wir eher unsere Familiengeschichte, was jeder für sich hat. Das haben wir dann kombiniert zu einem Lied. Eben, dass man, wenn man Familienstreitigkeiten hat, wieder zueinander findet. Also es ist kein klassisches Liebeslied eigentlich. Wenn man es 2-3 Mal hört, hört man es auch, dass das jetzt nicht unbedingt um eine Frau oder einen Mann geht, im Speziellen. Also und mit der Tanja, so besingen wir das Leben an sich, also den Moment, weil einfach das so wichtig ist, dass man im Moment lebt, was ja am schwierigsten ist letztendlich. Aber ich glaube, dass das für die Menschheit oder für den Menschen ganz wichtig ist, dass man Momente hat, wo man nicht zu viel nachdenkt und wo man einfach das Leben genießt und sich Druck lernt und nicht zu viel nachdenkt.
0: Augenblicke, die ein Leben verändern können, um das geht es in der Aufnahme von Tanja Trappel zusammen mit David Blabensteiner. Und dieses Duett, das möchte man jetzt uns ganz gerne anhören. Der Moment.

0: David Blabensteiner, seit Jahren ist er musikalisch unterwegs, immer wieder veröffentlicht er auch seine Erlebnisse. Einiges ist passiert in den letzten Jahren. Du bist auch selber viel auf Reisen. Machst du das gerne?
1: Sehr gerne sogar. Also auch so wie jetzt in Innsbruck, ich genieße das so sehr, einmal was anderes sehen, und ich war jetzt ja schon öfter da, aber es ist so wichtig, dass man verreist, weil der Wolfgang Goethe hat ja schon gesagt, bei jeder Reise lernt man was, oder ist ein Lernprozess, und das stimmt auch wirklich, man lernt so viel über das Leben und man lernt auch andere Ansichten zu sehen, und abgesehen von den Sehenswürdigkeiten, aber auch als Mensch, weil jedes Land hat eine andere Kultur, oder auch jedes Bundesland teilweise in Österreich, wo man bei Österreich bleibt, und da kann man einfach so viel Energie mitnehmen und so ganz andere Lebensweisen. Und das finde ich inspirierend, und das bereichert den Menschen einfach.
0: Diese Bilder, die du eigentlich siehst, die inspirieren dich, und du schreibst die Songs sofort oder muss da ein bisschen Zeit vergehen? Wie läuft das bei dir so ab, wenn du ein Lied schreibst?
1: Es ist immer ganz verschieden, aber meistens ist es so, dass das erst im Nachhinein dann wirkt. Also ich sammle jetzt Eindrücke und erst Wochen später dann, wenn ich drüber nachdenke, oder nicht drüber nachdenke, wenn ich am Klavier sitze und improvisiere, dann fließt das alles mit ein. Und das braucht immer Zeit, dass es setzt. Aber es ist ganz verschiedenes, quasi, dass mir in dem Moment dann irgendwas inspiriert und mir fällt was ein. Mhm. Aber meistens so, dass es eher später ist.
0: Ja. Mhm. Ja, schöne Momente, die wir auch wieder auf diesem neuen Album jetzt von ihm kennenlernen dürfen. Und es gibt ja darauf auch einen Song, der mir persönlich recht gut gefällt, weil er mich ein bisschen, sagen wir, ich bin ein bisschen ein kleiner Rockfan. Ich mag ganz gerne Midland, ich mag gerne Bon Jovi auch und sowas. Und das erinnert mich ein bisschen, diese Musik.
1: Es gefällt mir, dass du das sagst, weil ich bin auch voller Bon Jovi-Fan, und das Lied ist ja vom Sound an dem angelehnt, so jetzt einmal. Oder es wollte so machen, auch das Gitarren-Solo, weil ich so ein Fan von Richie Sambora bin, der Bon Jovi-Gitarrist. Und Bon Jovi habe ich zweimal live gesehen. Ja, und zu dem Liedtitel passt es auch super, weil es soll ja an aufwecken, sag ich jetzt einmal, oder eine Power geben, weil der Titel heißt ja noch ganz oben, und da geht es darum, dass man ja Momente hat, wo man eben tief hat, es ist irgendwas passiert, beruflich, privat, und es ist dann immer schwierig, dass man aus dem wieder rauskommt manchmal, und da ist es immer gut, wenn man Freunde hat oder gute Musik, die was dann wieder aufbauen und wieder Perspektive geben.
0: Gab es so eine Situation für dich auch schon?
1: Ja, immer wieder. Das ist wie bei jedem Menschen. Man hat positive Phasen, wo alles klappt, wo alles positiv rennt. Und dann von einem Tag am anderen hast du einen Einschlag und einen Tiefschlag, und dann ist wieder ganz, alles ganz anders da. Und das kommt immer überraschend, und das geht an jeden so, und mir passiert das genauso ständig wie andere Menschen. Ja.
0: Immer wieder aufstehen, Krone richten, weitergehen, das ist das Thema, das den Menschen eigentlich immer weitertreiben sollte auch. Was passiert jetzt in diesem Sommer mit dir noch?
1: Ich bin sehr viel live unterwegs mit meiner Partyband, die Donauprinzen. Da haben wir jetzt nächstes Jahr das 30-jährige Jubiläum. Also ich bin schon die vierte oder fünfte Generation, aber unser Chef ist noch dabei. Und da spielen wir auch Titel von mir, die bauen wir auch natürlich immer wieder ein. Und wir machen jetzt viel Zeltfeste und solche Sachen und so, das taugt uns sehr.
0: Und Videos machst du ja auch?
1: Ja, genau, also Musikvideos mache ich sehr gern für andere Musikkollegen, Kolleginnen. Das taugt mir auch, weil man lernt neue Leute kennen, und ich verstehe genau, was man als Sängerin, Sänger will. Und es macht mir riesen Spaß. Ja.
0: Ich danke dir, David, dass du den Weg wieder von Niederösterreich aus dem Waldviertel zu uns nach Südtirol gefunden hast. Ich wünsche dir alles, alles Gute für diesen Sommer, für diese Produktion, und dass du sehr lange noch so gute Texte schreibst und Kompositionen lieferst.
1: Danke, lieber Josef. Danke, dass ich da sein durfte. Und ich freue mich auf bald.

0: Grüß euch, da ist der Martin Morgen und ich freue mich schon, mein neues Album tierisch gut beim Josef vorstellen zu dürfen.
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Höchste Zeit, wieder eine junge Frauenstimme ertönen zu lassen. Neben ihren berühmten Eltern hat sie aber auch eine Stimme mit Wiedererkennungswert. Und die meisten Songs schreibt die 26-Jährige inzwischen selber. Die Rede ist von Marie Reim. Ihre neueste Single erzählt von einer besonderen Liebe, die keine Übersetzung braucht und alle sprachlichen Grenzen überwindet. Mit der Titelzeile allerdings habe ich persönlich ein Problem. Auf allen Sprachen sollte doch eher in allen Sprachen heißen. Vielleicht ist das aber auch das neue Deutsch. Da gefällt mir der Klammertitel schon deutlich besser. Te quiero, Marie Reim.

Auf allen Sprachen für mich persönlich der bisher beste Song von Marie Reim. Nähe und Selbstschutz, aber auch Sehnsucht und Entscheidung, das sind Themen der neuen Single von Kerstin Ott. Tausendmal Nein heißt sie und da geht es um das Gefühl, dass man weiß, dass eine Person einem nicht gut tut und doch bleibt da diese Anziehung, die Erinnerung an die Vertrautheit und die Versuchung, noch einmal schwach zu werden.

und vielleicht einmal ja. Die neue Single von Kerstin Ott. Vanessa Mai hat vor mehr als 10 Jahren unter Wolkenfrei ihre Laufbahn begonnen. Ihren bisher größten Hit hat ihr Dieter Bohlen geschrieben. Zum 10-jährigen Songjubiläum gibt es jetzt eine 10th Anniversary Edition ihres Hits Ich sterb für dich. Und damit sage ich danke fürs Dabeisein. Ich hoffe, die heutige Ausgabe hat Ihnen wieder Spaß gemacht. Sie haben Neues erfahren und Sie schalten sich wieder zum nächsten TJ Music Club. Bis dahin bleiben Sie gesund und bleiben Sie vor allem immer guter Laune. Ihr und euer Josef Treuer.

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1: Wie traditionell wird Ferragosto den Höhepunkt der italienischen Sommersaison markieren. Zwischen dem 1. und 23. August werden sich in Italien rund 17,4 Millionen Touristen bewegen, davon 8,4 Millionen Italiener und 9 Millionen ausländische Gäste. Insgesamt werden mehr als 78 Millionen Übernachtungen erwartet. Demnach wird die durchschnittliche Aufenthaltsdauer bei etwa 4,5 Nächten liegen, während die direkten touristischen Ausgaben mehr als 9 Milliarden Euro betragen dürften. An erster Stelle der beliebtesten Reiseziele stehen weiterhin die Küsten und Badeorte, gefolgt von Kunststätten und historischen Dörfern, den Bergen, den Seen sowie den Thermalbädern. Im heurigen Juli lagen die Temperaturen um rund 2 Grad über dem langjährigen Durchschnitt, fasst Meteorologe Dieter Peterlin zusammen. Mitte des Monats gab es die dritte Hitzewelle des Jahres und nach einer kurzen leichten Abkühlung begann jetzt Ende des Monats bereits die vierte und zugleich stärkste Hitzewelle, die uns nun bis in den August hinein begleitet. Die höchste Temperatur des Monats wurde am 30. Juli mit 38,9 Grad in Bozen gemessen. Am kühlsten war es am 24. Juli mit 2,6 Grad in Sexten. Im Unterschied zum Juni hat es im Juli relativ wenig geregnet. Die Rundfunkanstalt Südtirol RAS erweitert ihr Angebot an Live-Webcams. Seit kurzem sind 2 Kameras an den Standorten Unser Frau in Schnals und Raut in der Gemeinde Deutschenhofen in Betrieb. Die Bilder sind sowohl über die RAS-Webseite als auch über die RAS-App abrufbar. Der Bürgermeister von Bozen, Claudio Corarati, wurde wegen Herzproblemen ins Krankenhaus Bozen eingeliefert. Corarati musste dringend behandelt werden. Sein Gesundheitszustand hat sich aber wieder gebessert und er wird demnächst wieder die Amtsgeschäfte aufnehmen. Generationenwechsel in der Führung der Artesia Unternehmensgruppe mit 1. August übernahm Georg Ebner die Funktion des geschäftsführenden Vorstandsmitglieds der Artesia AG, zu der heute insgesamt 31 Gesellschaften gehören. Er folgt damit seinem Vater Michel Ebner nach, der seit 1. Januar 1995 die Geschicke des Unternehmens zunächst als Direktor, später als Geschäftsführer und zuletzt als Präsident gelenkt hat. Michel Ebner bleibt weiterhin Präsident der Gruppe. Weniger Kosten bei Kartenzahlungen, geringerer Bargeldaufwand und mehr Schutz vor Falschgeld. Unter diesem Motto übernehmen die Südtiroler Raiffeisenkassen bereits das dritte Jahr in Folge die Transaktionsspesen für Kartenzahlungen bis 10 Euro. Die Rückvergütung erfolgt für Zahlungen mit Bargo, Bankomat, Visa und Mastercard, die über Nexi abgewickelt werden. Vor ein paar Tagen wurden an der Staatsgrenze am Brenner die beiden Haupttunnelröhren des Brenner Basistunnels durchbrochen. Etwa 1400 Meter unterhalb des Brennerpasses konnten sich österreichische und italienische Mineure nach dem historischen Durchschlag die Hände reichen. Rund 10 Tage nach dem Einsturz des Justizpalastes in Bozen wurden die provisorischen Sitze für das Landesgericht und die Staatsanwaltschaft ausfindig gemacht. Es handelt sich um ein modernes Gebäude in der Südtiroler Straße direkt neben der Handelskammer, das gesamte Personal des Gerichts und auch die Gerichtssäle aufnehmen wird, da es dort sehr große Räumlichkeiten sowie eine Reihe von Flächen im Untergeschoss für Lager und Depots gibt. Der Südtirol Mobilpass wurde in den vergangenen Jahren laufend ausgebaut und um neue Angebote ergänzt. Mit Stand 30. Juni sind 372.010 Abonnements eingetragen. Das Tarifsystem umfasst Angebote für Kinder und Jugendliche, Studierende, Berufstätige sowie Senioren. Im Jahr 2025 waren 359.325 Abonnements aktiv. Ein möglichst breites und vollständiges Angebot an offenen Stellen auf dem Portal eJobBörse abzubilden, ist das Ziel des Arbeitsmarktservice Südtirol. Deshalb wird im Rahmen der Entwicklung der MetaJobBörse alle Jobs Südtirol intensiv an der Einbindung externer Datenbanken gearbeitet. Nun konnten auch die Stellenangebote des dritten Pilotpartners der Plattform Karriere Südtirol integriert werden, wodurch die Zahl an abrufbaren offenen Stellenangeboten um durchschnittlich 3.000 Einheiten angestiegen ist. Am Sonntag, 2. August, ist ein medizinisches Team der Mountain Clinic, dem Ambulatorium für Bergmedizin von Eurac Research, auf der Toni-Demetz-Hütte auf der Langhofelscharte im Einsatz und bietet allen Interessierten kostenlos eine Blutdruckmessung an.
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1: Die Gemeinde Xies sucht Verstärkung. Zur Erweiterung des Teams suchen wir eine qualifizierte Reinigungskraft in Teilzeit mit 26 Wochenstunden. Wir bieten Ihnen einen sicheren Arbeitsplatz im öffentlichen Dienst, ein kollegiales Arbeitsumfeld sowie flexible Arbeitszeiten. Bei Interesse informieren Sie sich jetzt im Personalamt unter 0474 97 87 83 oder auf der Homepage der Gemeinde Xies. Abgabefrist für die Gesuche ist der 21. August. Sie kennen sich im Elektrosektor aus und arbeiten gerne mit Kunden? 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Bewerbungen gerne an bozen@sonnebar.it oder 366 657 31 86. Ein Pensionist sucht Wochenendarbeit, zum Beispiel als Abspüler oder Hausmeister in der Umgebung Brixen oder ganz Südtirol, wenn eine Unterkunft gegeben ist. Telefone 320 30 85 111.
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